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1: Slowakei ist seit 37 Jahren Teil der UN-Friedensmission auf Zypern. Strafe gegen Langosch-Verkäufer aufgehoben. Slowakischer Gymnasiast gewinnt bei Wissenschafts- und Technikwettbewerb in den USA. Der Dialog zwischen den griechisch-zyprischen und türkisch-zyprischen politischen Parteien zählt zu den langjährigen Friedensinitiativen der slowakischen Diplomatie. Dies erklärte der slowakische Außenminister Juraj Blana am Samstag anlässlich des 37. Jahrestages des ersten Treffens von Vertretern beider Gemeinschaften. Angesichts der zunehmenden Spannungen in vielen Regionen der Welt betrachte man die Unterstützung der Suche nach friedlichen Lösungen als einen äußerst wichtigen Bestandteil der slowakischen Außenpolitik, betonte Minister Blana. Die slowakische Friedensmission auf Zypern läuft seit 1989 als Teil der UNFICYP. Sie ist die größte Auslandsmission der slowakischen Streitkräfte. Die slowakische Finanzverwaltung FS stellt das Prüfverfahren gegen den Langosch-Verkäufer aus Svetoslavo ein. Dieser musste letzte Woche eine 1.500 € Strafe wegen fehlender Interpunktion auf dem Kassenbon zahlen. Die bereits bezahlte Geldstrafe wird ihm zurückerstattet. Grund für die Annullierung sind Verfahrensfehler, die bei einer internen Untersuchung der FS aufgedeckt wurden und eine Fortsetzung der Prüfung unmöglich machen. Ein Gymnasiast aus dem slowakischen Dubnica nad Váhom hat beim internationalen Wissenschafts- und Technikwettbewerb für Schüler Regeneron ISEF 2026 in den USA einen großen Erfolg erzielt. Philipp Lajčiak belegte dort den ersten Platz in seiner Kategorie mit seinem Projekt eines Stereovisions-3D-Scansystems zur Untersuchung mikroskopischer Proben. Der Schüler reiste mit dem Titel »Wissenschaftliches Talent der Slowakischen Akademie der Wissenschaften« in die USA. Er knüpft damit an den Erfolg seines Bruders Michal Lajčiak an, der beim Regeneron ISEF 2024 mit einem Projekt zur Entwicklung eines Steuerungssystems für einen Roboterschwarm den ersten Platz in seiner Kategorie belegte. Viele Feuchtgebiete in der Ostslowakei sind aufgrund von Dürre vollständig oder fast vollständig ausgetrocknet und für Wasservögel ungeeignet. Die Vögel verlassen diese Gebiete daher und konzentrieren sich hauptsächlich dort, wo noch Wasser vorhanden ist oder Naturschützer es erhalten konnten. Dies erklärte der Direktor von SOS BirdLife Slowakia, Matej Repel. Als Beispiel nannte er den Sumpf im ostslowakischen Halow, der früher ein wichtiger Lebensraum für Reiher und andere Wasservögel war. Dieses Jahr ist er völlig ausgetrocknet und nur 4 Reiherpaare haben dort gebrütet. Die anderen mieden das Gebiet wahrscheinlich wegen Nahrungsmangels und fehlender Lebensräume, so Repel. Diese Entwicklung werde derzeit durch den Klimawandel und die veränderte Niederschlagsverteilung im Jahresverlauf noch verstärkt. Redaktionsschluss für die Nachrichten war Montag, dem 18. Mai 2026 um 12 Uhr.
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1: Immer mehr Menschen in der Slowakei glauben, dass ihre Familie und nicht der Staat sie im Alter versorgen wird. Dies geht aus einer Umfrage hervor, die vom Marktforschungsinstitut NMS im Auftrag eines Versicherungskonzerns durchgeführt wurde. Gründe hierfür sind die Sorge um die Nachhaltigkeit des Rentensystems, die hohen Kosten für Senioreneinrichtungen und die Unsicherheit hinsichtlich der Zukunft. Die Familie bleibt dabei für die meisten die größte Sicherheit im Alter oder bei Pflegebedürftigkeit. Laut der Umfrage erwarten bis zu 87% der Befragten, im Alter von ihrer Familie betreut zu werden. Dies entspricht einem Anstieg um 3 Prozentpunkte im Vergleich zum Vorjahr. Die Ergebnisse deuten darauf hin, dass das Vertrauen in die Hilfe von Angehörigen wächst. Die Umfrage zeigt außerdem, dass Slowaken zunehmend offen für den Einsatz von Technologie in der Alten- und Behindertenpflege sind. Bis zu 6 von 10 Befragten gaben zu, dass sie bei der Pflege Kranker auf die Hilfe von Robotern oder intelligenten Geräten zurückgreifen würden. Hauptgrund dafür sind die alternde Bevölkerung, der Mangel an Pflegekräften und die zunehmende Belastung der Familien. Viele befürchten, dass die klassische Pflege in Zukunft nicht mehr für alle verfügbar sein wird. Trotz der rasanten Entwicklung künstlicher Intelligenz und moderner Technologien glauben die meisten Slowaken nicht, dass künstliche Intelligenz Ärzte ersetzen wird. Die Umfrage befasste sich auch mit der heutigen Einstellung junger Menschen zur Elternschaft. Dazu der Analyst des Marktforschungsinstituts NMS, Michal Mislovic. Bereits mit 15 Jahren ist vielen im Grunde klar, dass sie Kinder haben möchten. Doch das Interesse daran nimmt allmählich ab. Die jungen Menschen erkennen, dass die heutige Welt Gefahren birgt und überlegen, in welche Welt sie ihre Kinder hineinsetzen wollen. Neben wirtschaftlicher Unsicherheit, geopolitischen Sicherheitsrisiken und Klimawandel führt Experten zufolge auch die Informationsflut zu solchen Bedenken. Dies bestätigt auch der Direktor der Liga für psychische Gesundheit, Liga za duševné zdravie, Andrej Vršanský. Wir haben noch nie in einer Zeit gelebt, in der jeder Einzelne ständig gezwungen ist, alle Informationen kritisch zu bewerten. Und es gibt unglaublich viele davon. Das führt zu Angst. Dies sei auch ein Zeichen dafür, dass junge Menschen mehr Sicherheit brauchen. Ob es um Beziehungen, Gesundheit, die Zukunft oder die Gewissheit geht, in schwierigen Situationen nicht allein gelassen zu werden.
2: Hallo liebe Hörerinnen und Hörer, herzlich willkommen zur ersten RSI-Sendung dieser Woche. Es begrüßen Sie Eva Medelská vom Mischpult und Jana Herbeková am Mikrofon. Im heutigen Magazin steht das Erlernen von Fremdsprachen im Fokus. Konkret neue Methoden im Deutschunterricht. Unser Thema lautet also Deutschlehrtag am Goethe-Institut Bratislava. Wie kann man die deutsche Grammatik kreativ unterrichten? Wir wünschen Ihnen gute Unterhaltung.
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2: Ende März hat im Goethe-Institut Bratislava in der staatlichen wissenschaftlichen Bibliothek in Banská Bystrica und in Košice bereits zum vierten Mal der Tag der deutschen Lehrkräfte stattgefunden. Die Veranstaltung richtet sich an alle Deutschlehrerinnen und Lehrer sowie an Studierende der Lehramtsstudiengänge, die zukünftig Deutsch unterrichten möchten. Ziel ist es, Deutschlehrerinnen und Lehrer zu unterstützen und ihnen neue, kreative Methoden für den modernen Deutschunterricht vorzustellen. Das diesjährige Motto lautete «Gelebter Grammatikunterricht, Vielfalt, die funktioniert». Für die Teilnahme wurde ein abwechslungsreiches Programm mit Vorträgen und Workshops von renommierten Lektoren sowie Möglichkeiten zum Netzwerken vorbereitet. Mehr über die Veranstaltung sagt nun die Leiterin der Spracharbeit und stellvertretende Leiterin des Goethe-Instituts Slowakei, Iveta Sladeková-Ondrejková.
3: Wir haben den Deutschlehrertag 2023 eingeführt, also heute ist der vierte Jahrgang eigentlich. Für Lehrer als ein kleines Geschenk war die Idee zum Lehrertag in der Slowakei und Tschechien, also in der ehemaligen Tschechoslowakei war das der Jan Amos Comenius-Tag. Und haben uns vorgenommen, dass wir Innovatives den praktizierenden Lehrkräften, Deutschlehrkräften bringen, aber auch die Studierenden ansprechen möchten, die sogenannten künftigen Deutschlehrer.
4: Also es soll eine Art Geschenk sein für die Deutschlehrer, damit sie vielleicht neue Impulse bekommen oder neue Inspiration für ihre Arbeit?
3: Genau, also genau das, was du gesagt hast, als Inspiration. Jedes Jahr haben wir ein tragendes Thema. 24 hatten wir zum Beispiel künstliche Intelligenz im Fokus. Im letzten Jahr, 25, haben wir uns auf die Sprechfertigkeit konzentriert und verschiedene Ansätze, zum Beispiel Ansätze der Theaterpädagogik, angeboten. Und dieses Jahr haben wir uns gesagt, das Thema Grammatik resoniert immer wieder bei den Sprachlehrenden, weil das eine Fertigkeit ist, die quer durch alle Kompetenzen vermittelt wird und immer wieder umstritten behandelt wird im Sinne wie viel Grammatik erträgt überhaupt ein Mensch, wie viel muss ich lernen, wie kann ich lernen, so dass ich kommunikativ dann mit Grammatik umgehen kann. Dass ich aber nicht auch alles ignoriere, Hauptsache sprechen, egal ob Grammatik richtig oder falsch ist, ja, in den Sätzen. Und wir wollten eigentlich, wir können auch überhaupt keine Rezepte geben, weil wir so viele diverse Lerner haben. Jeder lernt anders, jeder ist eine andere Persönlichkeit und jeder ist ein anderer Lerntyp. Aber mindestens wollten wir ein bisschen die Wege anbahnen, was heutzutage zählt, wie wir das heutige Leben in den Unterricht bringen können, mit welchen Medien wir arbeiten können, wie wir die Grammatik tatsächlich so vermitteln können, dass die Lerner das nicht als Qual empfinden, sondern mit Lust und Freude die deutsche Sprache lernen oder generell Sprachen lernen und sie dann auch kommunikativ benutzen können.
4: Heute gibt es verschiedene Methoden beim Sprachunterricht. Eine basiert auf Grammatik und Wortschatz, sag mal, andere auf so intuitiv ganze Sätze irgendwie auf einmal zu lernen. Was ist das Wichtigste aus deiner Sicht?
3: Also da müssten wir ein bisschen die Methoden unter die Lupe setzen, geschichtlich gesehen. Ja. Bei uns hat man bis zu den 90er Jahren die sogenannte Grammatikübersetzungsmethode angewandt, die, wie wir heute bei einem Vortrag erfahren haben, vom 19. Jahrhundert stammt. Ja. Und die nicht so effektiv ist natürlich, ja, weil das das Auswendiglernen verlangt und einfach die Übersetzung ist gar nicht handlungsorientiert bei dem Lernen der Fremdsprachen. Dann das, was du angesprochen hast, intuitiv Sätze wiederholen, das sind bestimmte Strukturen, in denen einige Wörter austauschbar sind, die sogenannte audiolinguale Methode, die sehr lange als innovativ galt in den 90er Jahren. Später kamen verschiedene andere Methoden, zum Beispiel Textgrammatik, haben wir sehr lange im Unterricht benutzt, so dass wir haben Texte lesen lassen und die grammatikalischen Phänomene finden lassen. Und das hat man dann auch innovativ weiterentwickelt, dass die Lerner selber die Regeln entdecken konnten, dass sie mal anhand der Strukturen sagen konnten, was ist da Besonderes dabei, wo steht das Verb zum Beispiel und so weiter. Es gibt heutzutage aber so viele Methoden, die man gar nicht in einen Kasten oder in eine Tabelle unterbringen kann, sondern man kann mit verschiedenen Werkzeugen arbeiten. Die Online-Tools spielen dabei eine sehr große Rolle, die uns den Lehrern auch helfen, effektive Übungen zu entwickeln. Es spielt KI natürlich eine große Rolle bei der Grammatikvermittlung und Umsetzung und andere Medien, die man dabei nutzen kann. Das Allerwichtigste dabei ist vielleicht, dass die Grammatik nicht überwiegt, weil die Grammatik eigentlich ein gleichwertiges Mitglied, würde ich sagen, neben anderen Fertigkeiten steht, dass da der Grammatik nicht eine zu große Rolle zugeschrieben wird, ja, die sie tatsächlich nicht hat. Auf der anderen Seite wollen wir natürlich auch, dass unsere Lerner richtig sprechen, weil das auch Kriterien bei den Prüfungen sind, dass sie korrekt sprechen, weil das bewertet wird. Aber auch pragmatisch gesehen möchten wir, dass die Lerner, die das Institut oder die Kurse verlassen und in die Firmen gehen oder in den Firmen auch eventuell an den Top-Positionen arbeiten, wirklich nicht in jedem Satz drei Fehler machen, ja, wenn sie sprechen. Denn korrekt zu sprechen ist auch ganz, ganz wichtig. Man muss aber nur Wege suchen, wie man dazu möglichst schmerzlos kommt.
4: Und das kann man auch heute vielleicht bekommen, so einen Tipp.
3: Genau, also das kann man heute bekommen. Wir haben 4 Workshops jetzt, 2 Impulsvorträge am Vormittag. Immer ist es bei dem Deutschlehrertag so eine Struktur, dass wir Gäste aus dem universitären Bereich einladen. Diesmal ist das eine Kollegin aus München, die sich vor allem mit der KI beschäftigt, aber natürlich auch mit der Didaktik verbunden an das wirtschaftliche Umfeld und vor allem auf dem neuesten Wege ist. Es gibt das allerneueste, glaube ich, eine Szenario-Methode, wo man anhand der bestimmten Rollen und Szenarien dann einfacher lernen oder effektiver, würde ich so sagen, lernen kann. Und wir haben dann noch weitere 2 Workshops, den einen vom Cornelsen Verlag, die gerne die Grammatikvermittlung anhand der neu gestalteten Lehrwerke zeigen möchten und einen Workshop der sehr spannend heißt, wenn Wörter tanzen lernen. Ja, also das möchten wir natürlich heute alles beibringen. Wir haben in den Vorträgen sehr viel Kreatives gehört und mit sehr vielen Begriffen oder Schwerpunkten, Aspekten gearbeitet, was alles bei dem Erlernen der Grammatik oder bei der Vermittlung der Grammatik eine Rolle spielt.
4: Eingeladen wurden oder teilnehmen können Lehrer aus unterschiedlichen Schulen, wo Deutsch unterrichtet wird. Wie groß ist die Teilnahme oder wenn das jetzt schon zum dritten Mal ist, ob Sie eine Erhöhung der Anzahl der Teilnehmer beobachten können, oder?
3: Ja, also das ist jetzt zum vierten Mal. Zum vierten Mal seit 23, 24, 25, 26. Wir bieten immer 4 Workshops an. Das ist ungefähr unsere Vorstellung. In jedem Workshop haben wir 15 Plätze. Also maximal 60 Teilnehmer können wir hier empfangen. Wir beobachten in diesem Jahr tatsächlich eine steigende Tendenz. Das mag am Thema liegen, vermute ich, weil Grammatik jeden anspricht. Wie soll ich das machen? Wie soll ich die Grammatik vermitteln? Aber das mag auch daran liegen, dass sich unsere Maßnahmen und Veranstaltungen, die wir auch im Rahmen der ganzen Slowakei in Kooperation mit den Universitäten anbieten, dass sich das rumgesprochen hat, dass das Goethe-Institut diese Fortbildungsveranstaltungen anbietet und den Lehrern Innovatives zeigt, weil unser Hauptziel ist, Premium auf dem Markt zu bleiben, auch in dem Bereich Fortbildung und Fortbildungsdidaktik. Also eingeladen sind Lehrer von allen Schulen.

0: Ich bin mit 10 Studierenden gekommen und erkennt ihnen auch die Teilnahme als Kredit oder wie ich das nennen soll, an.
1: Es gibt auch Studenten im Publikum.
0: Ja, natürlich, es gibt Studenten und die sind uns sehr wichtig, ja, dass sie sehen, wie man unterrichten kann und dass es auch Spaß machen kann.
2: Der Lehrertag wurde mit Einführungsvorträgen zweier namhafter Gäste aus dem Ausland zum Thema die Bedeutung des Grammatikunterrichts im Deutschunterricht eröffnet. Den Auftakt machte Dr. Isabel Hoffmann von der Ludwig-Maximilian-Universität in München, Expertin für künstliche Intelligenz, Digitalisierung und Didaktik im Bereich Deutsch als Fremdsprache beim Ernst-Klett-Sprachen-Verlag. In ihrem Vortrag stellte sie praktische Anregungen für einen modernen, technologiegestützten Grammatikunterricht vor, der Regelwissen mit Anwendungsfähigkeiten verbindet.
3: Bei meinem Vortrag ging es um Grammatiklernen und wie man Grammatik erlebbar machen kann, also eben wirklich erfahrbar und entdeckbar und wie man Motivation steigern kann. Und da können digitale Medien natürlich sehr helfen.
2: Und der Vortrag war schon heute vormittags und haben Sie auch einen Workshop dazu?
3: Genau, also ich habe heute im Vormittagsvortrag einen Überblick gegeben über Möglichkeiten, auch wie 360-Grad-Umgebungen, die man am Computer online abrufen kann, vielleicht auch authentische Szenarien, Situationen darstellen können. Zum Beispiel kann man in einen Rewe-Supermarkt gehen und dort herumnavigieren und sozusagen virtuell fast schon einkaufen. Und da braucht es dann natürlich didaktische Grammatikübungen dazu, didaktisierte Grammatikübungen, die vielleicht von der Lehrkraft angelegt werden. Und im Workshop nachmittags werden wir dann das zusammen mit den Lehrkräften elaborieren, der ihre Ideen auch einfließen lassen. Und dann kann jeder für seine Zielgruppe einen 360-Grad-Rundgang didaktisieren mit diesen Medien.
2: Ich habe bemerkt, dass Sie öfters in die Slowakei kommen, um den slowakischen Lehrkräften oder auch Studenten ihre Kenntnisse zu vermitteln.
3: Ja, ich wundere mich selber. Ich bin jetzt schon zum zweiten Mal hier und im November werde ich noch ein drittes Mal hier sein. Und ich finde wirklich sehr, sehr beeindruckend, was hier das Goethe-Institut Slowakei und Bratislava hier leisten, auch in Kooperation mit Wirtschaft und Wissenschaft und Lehrkräften. Also die Praxis, diese Vereinbarkeit, auch Verbindung zwischen den Institutionen, das ist wirklich exemplarisch und vorbildhaft, auch sollte für andere Länder auch so sein. Gerade bei schwindenden Deutschlehrer und Lernendenzahlen finde ich das ein super Modell, wo wir eigentlich, das muss der Weg der Zukunft sein, tatsächlich. Deswegen bin ich sehr gerne hier.
2: Der zweite Gast war Dr. Wilfried Krenn aus Österreich, Dozent an der Karl-Franzens-Universität in Graz. In seinem Vortrag ging er darauf ein, welche Bedeutung die Grammatik im heutigen Deutschunterricht hat. Gleichzeitig stellte er den Einsatz kreativer Aufgaben für Schüler beim Grammatiklernen vor.
4: Ich komme aus Graz und unterrichte dort am Vorstudienlehrgang der Grazer Universitäten. Es ist also ein Vorbereitungskurs für internationale Studierende. Und an der Universität Graz habe ich Lehrveranstaltungen im Bereich Methodik, Didaktik des Fremdsprachenunterrichts.
2: Und heute sind Sie nach Bratislava gekommen, um an der heutigen Veranstaltung im Goethe-Institut teilzunehmen?
4: Ja, ich habe mich sehr über die Einladung gefreut. Ich bin sehr gerne nach Bratislava gekommen.
2: Und heute haben Sie einen Vortrag oder einen Workshop mit Teilnehmern?
4: Ja, ich hatte am Vormittag einen Vortrag. Da ging es um die Situation der Grammatik im DAF-Unterricht, also im Fremdsprachenunterricht. Die Frage, wie wichtig ist Grammatik, wie sollte man sie thematisieren, wie stellt sich das in den Lehrwerken dar? Und es ist darum gegangen zu zeigen, dass Grammatik einerseits Training braucht, also man muss üben. Das ist ein Aspekt, der in den letzten Jahrzehnten ein bisschen in den Hintergrund getreten ist, aber von den KollegInnen und auch von mir im Unterricht immer als notwendig und auch von den Lernenden als notwendig gesehen wird, dass man Grammatik übt. Auf der anderen Seite sollte man kommunikativ unterrichten und authentische Kommunikationsprozesse auslösen im Unterricht. Und das muss man verbinden, also die Notwendigkeit zu trainieren und gleichzeitig kommunikativ zu arbeiten. Und das ist die große Herausforderung. Darum geht's.
2: Also heute geht es darum, um neue Methoden in Deutschunterricht zu verwenden.
4: Ja, beziehungsweise das, was es an methodischen Ansätzen gibt, so klug und gut zu verknüpfen, dass daraus ein ansprechender, auch lerneffizienter

0: Unterricht wird, weil es hilft nichts, wenn sich die Lernenden gut unterhalten im Unterricht, aber dabei die Sprache nicht lernen. Also es geht schon auch immer um die sprachliche Kompetenz, die man aufbauen muss. Und ein wichtiger Begriff dabei ist Kreativität. Und darum wird es vor allem im Workshop am Nachmittag gehen.
1: Das wollte ich eben fragen, dass Sie jetzt am Nachmittag einen Workshop haben. Ja. Was ist geplant für den Workshop?
0: Also im Workshop spielen wir dann Aktivitäten an, bei denen die Lernenden nicht nur Grammatik üben, sondern gleichzeitig kreativ tätig sein können. Und wir orientieren uns ein bisschen an Management-Seminaren, die Kreativitätstechniken präsentieren und anbieten. In St. Gallen zum Beispiel gibt es so ein berühmtes Management-Institut. Da kann man als Manager einer Firma Workshops buchen, die sehr teuer sind, in denen man Kreativitätstechniken lernt, die man dann in seiner Firma umsetzen soll. Und um diese Kreativitätstechniken geht es auch, weil die auch für den Fremdsprachenunterricht interessant und wertvoll sein können.
1: Das Goethe-Institut organisiert solche Veranstaltungen wie heute schon öfters. Waren Sie schon mal dabei oder sind Sie zum ersten Mal heute da?
0: Ja, ich war vor mehr als 20 Jahren einmal in Bratislava, aber andere Goethe-Institute also in Spanien, in Kroatien, in Frankreich habe ich schon besucht. In Bratislava war ich schon länger nicht, also ich bin sehr froh, dass ich wieder da bin.
2: Neben dem Goethe-Institut Bratislava fanden interaktive Workshops auch in der staatlichen wissenschaftlichen Bibliothek in Banská Bystrica und in Košice statt. Die Vorträge und Workshops wurden durch ein Rahmenprogramm ergänzt. Die Lehrkräfte konnten die Dienstleistungen der Bibliothek des Goethe-Instituts näher kennenlernen, erfuhren, wie man sich in den Pausen entspannen kann, und es wurden ihnen auch deutsche Verlage für Lehrbücher und Unterrichtsmaterialien vorgestellt. Einige von den teilnehmenden Pädagogen habe ich nach ihren Eindrücken von der Veranstaltung gefragt.
3: Ich heiße Peter Burski und ich unterrichte hier am Goethe-Institut. Ich studiere noch gleichzeitig an der Comenius-Universität, an der Pädagogischen Fakultät.
1: Können Sie vielleicht sagen, ob Sie in Ihrem Unterricht schon irgendwelche so innovative Methoden benutzen?
3: Eigentlich schon. Da muss ich sagen, wir treffen uns selbst mit dem Problem, dass Grammatik sehr oft sehr langweilig behandelt wird oder dass wir auch von der Seite der Lernenden, aber sowohl auf unserer Seite, also wir, die Deutsch unterrichten, ist die Grammatik sehr oft so wahrgenommen, dass es das Langweilige ist, dass es das Komplizierte ist, das was schwer zu behandeln ist. Und es ist schon eine Herausforderung, die Regeln und Grammatik so zu vermitteln, dass es auch ein bisschen mehr lebensnah oder ja, mehr handlungsorientiert ist und für die Lernenden auch interessant sein kann.
1: Wie kann man Grammatik so unterhaltsam unterrichten überhaupt?
3: Das ist eine sehr gute Frage und deswegen bin ich heute hier und an dieser Fortbildung teilgenommen, weil ich das auch gerne wissen würde oder ein bisschen mehr davon erfahren werde.
1: Und heute gab es schon zwei Vorträge, meine ich. Haben Sie etwas Neues auf diesem Feld erfahren schon?
3: Ja, definitiv. Wir hatten hier heute zu Gast Isabel Hoffmann, das war sehr interessant, und dann einen zweiten Sprecher aus Österreich. Also die beiden Vorträge waren sehr interessant. Ich habe mir viele Notizen gemacht und ich nehme gleich auch an einem Workshop teil.
1: Dann viel Spaß dabei.
3: Dankeschön, danke.
1: Und warum sind Sie zu dem heutigen Tag gekommen?
4: Weil ich möchte Deutsch hören und sprechen und erfrischen natürlich.
1: Sie unterrichten Deutsch an Ihrer?
4: Ich unterrichte Deutsch als zweite Fremdsprache. Wir sind Sportschule, orientieren wir als Eishockey und Fußball. Und unsere erste Fremdsprache ist Englisch und Deutsch kommt als zweite Fremdsprache ab 6. Klasse, ja.
1: Und heute wird über neue Methoden im Grammatikunterricht gesprochen. Wollen Sie sich hier inspirieren lassen?
4: Ja, ich möchte mich inspirieren, das war so viel. Ich brauche mehr Zeit zu erarbeiten.
1: Und Sie kommen öfters zu solchen Veranstaltungen in das Goethe-Institut?
4: Ja, ich komme regelmäßig in das Goethe-Institut, auf diesen Deutschlehrerinnen-Tag.
1: Heute ist das dritte Mal, meine ich,
4: oder? Ich weiß nicht, welches ist, aber ich war immer.
1: Wollen Sie auch an dem Workshop heute teilnehmen?
4: Ja, natürlich. Das ist so ein Wunsch.
2: Liebe Hörerinnen und Hörer, das war alles von uns. Durch die Sendung begleitete Sie Jana Hrbeková und für den guten Ton sorgte Eva Medelská. Wir wünschen Ihnen eine schöne Woche und freuen uns auf das nächste Treffen bei unserem Programm aus der Slowakei. Bis dann, tschüss, auf Wiederhören.
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1: Slowakei ist seit 37 Jahren Teil der UN-Friedensmission auf Zypern. Strafe gegen Langosch-Verkäufer aufgehoben. Slowakischer Gymnasiast gewinnt bei Wissenschafts- und Technikwettbewerb in den USA. Der Dialog zwischen den griechisch-zyprischen und türkisch-zyprischen politischen Parteien zählt zu den langjährigen Friedensinitiativen der slowakischen Diplomatie. Dies erklärte der slowakische Außenminister Juraj Blanár am Samstag anlässlich des 37. Jahrestages des ersten Treffens von Vertretern beider Gemeinschaften. Angesichts der zunehmenden Spannungen in vielen Regionen der Welt betrachte man die Unterstützung der Suche nach friedlichen Lösungen als einen äußerst wichtigen Bestandteil der slowakischen Außenpolitik, betonte Minister Blanár. Die slowakische Friedensmission auf Zypern läuft seit 1989 als Teil der UNFICYP. Sie ist die größte Auslandsmission der slowakischen Streitkräfte. Die slowakische Finanzverwaltung FS stellt das Prüfverfahren gegen den Langosch-Verkäufer aus Kvetoslavov ein. Dieser musste letzte Woche eine 1.500 € Strafe wegen fehlender Interpunktion auf dem Kassenbon zahlen. Die bereits bezahlte Geldstrafe wird ihm zurückerstattet. Grund für die Annullierung sind Verfahrensfehler, die bei einer internen Untersuchung der FS aufgedeckt wurden und eine Fortsetzung der Prüfung unmöglich machen. Ein Gymnasiast aus dem slowakischen Dubnica nad Váhom hat beim internationalen Wissenschafts- und Technikwettbewerb für Schüler Regeneron ISEF 2026 in den USA einen großen Erfolg erzielt. Philipp Lajciak belegte dort den ersten Platz in seiner Kategorie mit seinem Projekt eines Stereovisions-3D-Scansystems zur Untersuchung mikroskopischer Proben. Der Schüler reiste mit dem Titel »Wissenschaftliches Talent der Slowakischen Akademie der Wissenschaften« in die USA. Er knüpft damit an den Erfolg seines Bruders Michal Lajciak an, der beim Regeneron ISEF 2024 mit einem Projekt zur Entwicklung eines Steuerungssystems für einen Roboterschwarm den ersten Platz in seiner Kategorie belegte. Viele Feuchtgebiete in der Ostslowakei sind aufgrund von Dürre vollständig oder fast vollständig ausgetrocknet und für Wasservögel ungeeignet. Die Vögel verlassen diese Gebiete daher und konzentrieren sich hauptsächlich dort, wo noch Wasser vorhanden ist oder Naturschützer es erhalten konnten. Dies erklärte der Direktor von SOS BirdLife Slowakia, Matej Repel. Als Beispiel nannte er den Sumpf im ostslowakischen Hallow, der früher ein wichtiger Lebensraum für Reiher und andere Wasservögel war. Dieses Jahr ist er völlig ausgetrocknet und nur 4 Reiherpaare haben dort gebrütet. Die anderen mieden das Gebiet wahrscheinlich wegen Nahrungsmangels und fehlender Lebensräume, so Repel. Diese Entwicklung werde derzeit durch den Klimawandel und die veränderte Niederschlagsverteilung im Jahresverlauf noch verstärkt. Redaktionsschluss für die Nachrichten war Montag, dem 18. Mai 2026 um 12 Uhr.
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1: Immer mehr Menschen in der Slowakei glauben, dass ihre Familie und nicht der Staat sie im Alter versorgen wird. Dies geht aus einer Umfrage hervor, die vom Marktforschungsinstitut NMS im Auftrag eines Versicherungskonzerns durchgeführt wurde. Gründe hierfür sind die Sorge um die Nachhaltigkeit des Rentensystems, die hohen Kosten für Senioreneinrichtungen und die Unsicherheit hinsichtlich der Zukunft. Die Familie bleibt dabei für die meisten die größte Sicherheit im Alter oder bei Pflegebedürftigkeit. Laut der Umfrage erwarten bis zu 87% der Befragten, im Alter von ihrer Familie betreut zu werden. Dies entspricht einem Anstieg um 3 Prozentpunkte im Vergleich zum Vorjahr. Die Ergebnisse deuten darauf hin, dass das Vertrauen in die Hilfe von Angehörigen wächst. Die Umfrage zeigt außerdem, dass Slowaken zunehmend offen für den Einsatz von Technologie in der Alten- und Behindertenpflege sind. Bis zu 6 von 10 Befragten gaben zu, dass sie bei der Pflege Kranker auf die Hilfe von Robotern oder intelligenten Geräten zurückgreifen würden. Hauptgrund dafür sind die alternde Bevölkerung, der Mangel an Pflegekräften und die zunehmende Belastung der Familien. Viele befürchten, dass die klassische Pflege in Zukunft nicht mehr für alle verfügbar sein wird. Trotz der rasanten Entwicklung künstlicher Intelligenz und moderner Technologien glauben die meisten Slowaken nicht, dass künstliche Intelligenz Ärzte ersetzen wird. Die Umfrage befasste sich auch mit der heutigen Einstellung junger Menschen zur Elternschaft. Dazu der Analyst des Marktforschungsinstituts NMS, Michal Mislovic. Bereits mit 15 Jahren ist vielen im Grunde klar, dass sie Kinder haben möchten. Doch das Interesse daran nimmt allmählich ab. Die jungen Menschen erkennen, dass die heutige Welt Gefahren birgt und überlegen, in welche Welt sie ihre Kinder hineinsetzen wollen. Neben wirtschaftlicher Unsicherheit, geopolitischen Sicherheitsrisiken und Klimawandel führt Experten zufolge auch die Informationsflut zu solchen Bedenken. Dies bestätigt auch der Direktor der Liga für psychische Gesundheit, Liga za duševné zdravie, Andrej Vršanský. Wir haben noch nie in einer Zeit gelebt, in der jeder Einzelne ständig gezwungen ist, alle Informationen kritisch zu bewerten. Und es gibt unglaublich viele davon. Das führt zu Angst. Dies sei auch ein Zeichen dafür, dass junge Menschen mehr Sicherheit brauchen. Ob es um Beziehungen, Gesundheit, die Zukunft oder die Gewissheit geht, in schwierigen Situationen nicht allein gelassen zu werden.
2: Hallo liebe Hörerinnen und Hörer, herzlich willkommen zur ersten RSI-Sendung dieser Woche. Es begrüßen Sie Eva Medelská vom Mischpult und Jana Herbeková am Mikrofon. Im heutigen Magazin steht das Erlernen von Fremdsprachen im Fokus, konkret neue Methoden im Deutschunterricht. Unser Thema lautet also Deutschlehrtag am Goethe-Institut Bratislava. Wie kann man die deutsche Grammatik kreativ unterrichten? Wir wünschen Ihnen gute Unterhaltung.
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2: Ende März hat im Goethe-Institut Bratislava, in der staatlichen wissenschaftlichen Bibliothek in Banská Bystrica und in Košice bereits zum vierten Mal der Tag der deutschen Lehrkräfte stattgefunden. Die Veranstaltung richtet sich an alle Deutschlehrerinnen und Lehrer sowie an Studierende der Lehramtsstudiengänge, die zukünftig Deutsch unterrichten möchten. Ziel ist es, Deutschlehrerinnen und Lehrer zu unterstützen und ihnen neue, kreative Methoden für den modernen Deutschunterricht vorzustellen. Das diesjährige Motto lautete «Gelebter Grammatikunterricht, Vielfalt, die funktioniert». Für die Teilnahme wurde ein abwechslungsreiches Programm mit Vorträgen und Workshops von renommierten Lektoren sowie Möglichkeiten zum Netzwerken vorbereitet. Mehr über die Veranstaltung sagt nun die Leiterin der Spracharbeit und stellvertretende Leiterin des Goethe-Instituts Slowakei, Iveta Sladeková-Ondrejková.
3: Wir haben den Deutschlehrertag 2023 eingeführt, also heute ist der vierte Jahrgang eigentlich. Für Lehrer als ein kleines Geschenk war die Idee zum Lehrertag in der Slowakei und Tschechien, also in der ehemaligen Tschechoslowakei war das der Jan Amos Comenius-Tag. Und haben uns vorgenommen, dass wir Innovatives den praktizierenden Lehrkräften, Deutschlehrkräften bringen, aber auch die Studierenden ansprechen möchten, die sogenannten künftigen Deutschlehrer.
4: Also es soll eine Art Geschenk sein für die Deutschlehrer, damit sie vielleicht neue Impulse bekommen oder neue Inspiration für ihre Arbeit?
3: Genau, also genau das, was du gesagt hast, als Inspiration. Jedes Jahr haben wir ein tragendes Thema. 24 hatten wir zum Beispiel künstliche Intelligenz im Fokus. Im letzten Jahr, 25, haben wir uns auf die Sprechfertigkeit konzentriert und verschiedene Ansätze, zum Beispiel Ansätze der Theaterpädagogik angeboten. Und dieses Jahr haben wir uns gesagt, das Thema Grammatik resoniert immer wieder bei den Sprachlehrenden, weil das eine Fertigkeit ist, die quer durch alle Kompetenzen vermittelt wird und immer wieder umstritten behandelt wird im Sinne wie viel Grammatik erträgt überhaupt ein Mensch? Wie viel muss ich lernen? Wie kann ich lernen, so dass ich kommunikativ dann mit Grammatik umgehen kann? Dass ich aber nicht auch alles ignoriere, Hauptsache sprechen, egal ob Grammatik richtig oder falsch ist, ja, in den Sätzen. Und wir wollten eigentlich Wir können auch überhaupt keine Rezepte geben, weil wir so viele diverse Lerner haben. Jeder lernt anders, jeder ist eine andere Persönlichkeit und jeder ist ein anderer Lerntyp. Aber mindestens wollten wir ein bisschen die Wege anbahnen, was heutzutage zählt, wie wir das heutige Leben in den Unterricht bringen können, mit welchen Medien wir arbeiten können, wie wir die Grammatik tatsächlich so vermitteln können, dass die Lerner das nicht als Qual empfinden, sondern mit Lust und Freude die deutsche Sprache lernen oder generell Sprachen lernen und sie dann auch kommunikativ benutzen können.
4: Heute gibt es verschiedene Methoden beim Sprachunterricht. Eine basiert auf Grammatik und Wortschatz, sag mal, andere auf so intuitiv ganze Sätze irgendwie auf einmal zu lernen. Was ist das Wichtigste aus deiner Sicht?
3: Also da müssten wir ein bisschen die Methoden unter die Lupe setzen, geschichtlich gesehen. Ja. Bei uns hat man bis zu den 90er Jahren die sogenannte Grammatikübersetzungsmethode angewandt, die, wie wir heute bei einem Vortrag erfahren haben, vom 19. Jahrhundert stammt. Ja. Und die nicht so effektiv ist natürlich, ja, weil das Auswendiglernen verlangt und einfach die Übersetzung ist gar nicht handlungsorientiert bei dem Lernen der Fremdsprachen. Dann das, was du angesprochen hast, intuitiv Sätze wiederholen, das sind bestimmte Strukturen, in denen einige Wörter austauschbar sind, die sogenannte audiolinguale Methode, die sehr lange als innovativ galt in den 90er Jahren. Später kamen verschiedene andere Methoden, zum Beispiel Textgrammatik, haben wir sehr lange im Unterricht benutzt, so dass wir haben Texte lesen lassen und die grammatikalischen Phänomene finden lassen. Und das hat man dann auch innovativ weiterentwickelt, dass die Lerner selber die Regeln entdecken konnten, dass sie mal anhand der Strukturen sagen konnten, was ist da Besonderes dabei, wo steht das Verb zum Beispiel und so weiter. Es gibt heutzutage aber so viele Methoden, die man gar nicht in einen Kasten oder in eine Tabelle unterbringen kann, sondern man kann mit verschiedenen Werkzeugen arbeiten. Die Online-Tools spielen dabei eine sehr große Rolle, die uns den Lehrern auch helfen, effektive Übungen zu entwickeln. Es spielt KI natürlich eine große Rolle bei der Grammatikvermittlung und Umsetzung und andere Medien, die man dabei nutzen kann. Das Allerwichtigste dabei ist vielleicht, dass die Grammatik nicht überwiegt, weil die Grammatik eigentlich ein gleichwertiges Mitglied, würde ich sagen, neben anderen Fertigkeiten steht, dass da der Grammatik nicht eine zu große Rolle zugeschrieben wird, ja, die sie tatsächlich nicht hat. Auf der anderen Seite wollen wir natürlich auch, dass unsere Lerner richtig sprechen, weil das auch Kriterien bei den Prüfungen sind, dass sie korrekt sprechen, weil das bewertet wird. Aber auch pragmatisch gesehen möchten wir, dass die Lerner, die das Institut oder die Kurse verlassen und in die Firmen gehen oder in den Firmen auch eventuell an den Top-Positionen arbeiten, wirklich nicht in jedem Satz drei Fehler machen, ja, wenn sie sprechen. Denn korrekt zu sprechen ist auch ganz, ganz wichtig. Man muss aber nur Wege suchen, wie man dazu möglichst schmerzlos kommt.
4: Und das kann man auch heute vielleicht bekommen, so einen Tipp.
3: Genau, also das kann man heute bekommen. Wir haben 4 Workshops jetzt, 2 Impulsvorträge am Vormittag. Immer ist es bei dem Deutschlehrertag so eine Struktur, dass wir Gäste aus dem universitären Bereich einladen. Diesmal ist das eine Kollegin aus München, die sich vor allem mit der KI beschäftigt, aber natürlich auch mit der Didaktik verbunden an das wirtschaftliche Umfeld und vor allem auf dem neuesten Wege ist. Es gibt das allerneueste, glaube ich, eine Szenario-Methode, wo man anhand der bestimmten Rollen und Szenarien dann einfacher lernen oder effektiver, würde ich so sagen, lernen kann. Und wir haben dann noch weitere 2 Workshops, den einen vom Kornelsen Verlag, die gerne die Grammatikvermittlung anhand der neu gestalteten Lehrwerke zeigen möchten und einen Workshop, der sehr spannend heißt, wenn Wörter tanzen lernen. Ja, also das möchten wir natürlich heute alles beibringen. Wir haben in den Vorträgen sehr viel Kreatives gehört und mit sehr vielen Begriffen oder Schwerpunkten, Aspekten gearbeitet, was alles bei dem Erlernen der Grammatik oder bei der Vermittlung der Grammatik eine Rolle spielt.
4: Eingeladen wurden oder teilnehmen können Lehrer aus unterschiedlichen Schulen, wo Deutsch unterrichtet wird. Wie groß ist die Teilnahme oder wenn das jetzt schon zum dritten Mal ist, ob Sie eine Erhöhung der Anzahl der Teilnehmer beobachten können, oder?
3: Ja, also das ist jetzt zum vierten Mal. Zum vierten Mal seit 23, 24, 25, 26. Wir bieten immer 4 Workshops an. Das ist ungefähr unsere Vorstellung. In jedem Workshop haben wir 15 Plätze. Also maximal 60 Teilnehmer können wir hier empfangen. Wir beobachten in diesem Jahr tatsächlich eine steigende Tendenz. Das mag am Thema liegen, vermute ich, weil Grammatik jeden anspricht, wie soll ich das machen, wie soll ich die Grammatik vermitteln. Aber das mag auch daran liegen, dass sich unsere Maßnahmen und Veranstaltungen, die wir auch im Rahmen der ganzen Slowakei in Kooperation mit den Universitäten anbieten, dass sich das rumgesprochen hat, dass das Goethe-Institut diese Fortbildungsveranstaltungen anbietet und den Lehrern Innovatives zeigt, weil unser Hauptziel ist, Premium auf dem Markt zu bleiben, auch in dem Bereich Fortbildung und Fortbildungsdidaktik. Also eingeladen sind Lehrer von allen Schulstufen, wo Deutsch angeboten wird, also Primarstufe wahrscheinlich weniger, aber die sind auch nicht ausgeschlossen. Sekundarstufe 1 heißt die zweite Stufe der Grundschule von der 5. bis zur 9. Klasse und Sekundarstufe 2 sind Mittelschulen, Gymnasien. Und wir haben, was uns unheimlich wichtig ist, dass wir mit den Universitäten zusammenarbeiten und haben auch DAF-Studierende da, also die künftigen Lehrer. Wir haben eine sehr engagierte Kollegin vom Lehrstuhl für Germanistik an der Philosophischen Fakultät, mit denen wir schon seit längerer Zeit zusammenarbeiten. Und die ist heute zum Beispiel mit 10 Studierenden gekommen und erkennt ihnen auch die Teilnahme als Kredit oder wie ich das nennen soll, an.
4: Es gibt auch Studenten im Publikum.
3: Ja, natürlich. Es gibt Studenten und die sind uns sehr wichtig, ja, dass sie sehen, wie man unterrichten kann und dass es auch Spaß machen kann.
2: Der Lehrertag wurde mit Einführungsvorträgen zweier namhafter Gäste aus dem Ausland zum Thema die Bedeutung des Grammatikunterrichts im Deutschunterricht eröffnet. Den Auftakt machte Dr. Isabel Hoffmann von der Ludwig-Maximilian-Universität in München, Expertin für künstliche Intelligenz, Digitalisierung und Didaktik im Bereich Deutsch als Fremdsprache beim Ernst-Klett-Sprachen-Verlag. In ihrem Vortrag stellte sie praktische Anregungen für einen modernen, technologiegestützten Grammatikunterricht vor, der Regelwissen mit Anwendungsfähigkeiten verbindet.
5: Bei meinem Vortrag ging es um Grammatik lernen und wie man Grammatik erlebbar machen kann, also eben wirklich erfahrbar und entdeckbar und wie man Motivation steigern kann. Und da können digitale Medien natürlich sehr helfen.
4: Und der Vortrag war schon heute vormittags und haben Sie auch einen Workshop dazu?
5: Genau, also ich habe heute im Vormittagsvortrag einen Überblick gegeben über Möglichkeiten, auch wie 360-Grad-Umgebungen, die man am Computer online abrufen kann, vielleicht auch authentische Szenarien, Situationen darstellen können. Zum Beispiel kann man in einen Rewe-Supermarkt gehen und dort herum navigieren und sozusagen virtuell fast schon einkaufen. Und da braucht es dann natürlich didaktische Grammatikübungen dazu, didaktisierte Grammatikübungen, die vielleicht von der Lehrkraft angelegt werden. Und im Workshop nachmittags werden wir dann das zusammen mit den Lehrkräften elaborieren, der ihre Ideen auch einfließen lassen. Und dann kann jeder für seine Zielgruppe einen 360-Grad-Rundgang didaktisieren mit diesen Medien.
4: Ich habe bemerkt, dass Sie öfters in die Slowakei kommen, um den slowakischen Lehrkräften oder auch Studenten ihre Kenntnisse zu vermitteln.
5: Ja, ich wundere mich selber. Ich bin jetzt schon zum zweiten Mal hier und im November werde ich noch ein drittes Mal hier sein. Und ich finde wirklich sehr, sehr beeindruckend, was hier das Goethe-Institut Slowakei und Bratislava hier leisten, auch in Kooperation mit Wirtschaft und Wissenschaft und Lehrkräften. Also die Praxis, diese Vereinbarkeit, auch Verbindung zwischen den Institutionen, das ist wirklich exemplarisch und vorbildhaft, auch sollte für andere Länder auch so sein. Gerade bei schwindenden Deutschlehrer und Lernendenzahlen finde ich das ein super Modell, wo wir eigentlich, das muss der Weg der Zukunft sein, tatsächlich. Deswegen bin ich sehr gerne hier.
2: Der zweite Gast war Dr. Wilfried Krenn aus Österreich, Dozent an der Karl-Franzens-Universität in Graz. In seinem Vortrag ging er darauf ein, welche Bedeutung die Grammatik im heutigen Deutschunterricht hat. Gleichzeitig stellte er den Einsatz kreativer Aufgaben für Schüler beim Grammatiklernen vor.
6: Ich komme aus Graz und unterrichte dort am Vorstudienlehrgang der Grazer Universitäten. Es ist also ein Vorbereitungskurs für internationale Studierende. Und an der Universität Graz habe ich Lehrveranstaltungen im Bereich Methodik, Didaktik des Fremdsprachenunterrichts.
4: Und heute sind Sie nach Bratislava gekommen, um an der heutigen Veranstaltung im Goethe-Institut teilzunehmen?
6: Ja, ich habe mich sehr über die Einladung gefreut. Ich bin sehr gerne nach Bratislava gekommen.
4: Und heute haben Sie einen Vortrag oder einen Workshop mit Teilnehmern?
6: Ja, ich hatte am Vormittag einen Vortrag. Da ging es um die Situation der Grammatik im DAF-Unterricht, also im Fremdsprachenunterricht. Die Frage, wie wichtig ist Grammatik, wie sollte man sie thematisieren, wie stellt sich das in den Lehrwerken dar? Und es ist darum gegangen zu zeigen, dass Grammatik einerseits Training braucht, also man muss üben. Das ist ein Aspekt, der in den letzten Jahrzehnten ein bisschen in den Hintergrund getreten ist, aber von den KollegInnen und auch von mir im Unterricht immer als notwendig und auch von den Lernenden als notwendig gesehen wird, dass man Grammatik übt. Auf der anderen Seite sollte man kommunikativ unterrichten und authentische Kommunikationsprozesse auslösen im Unterricht. Und das muss man verbinden, also die Notwendigkeit zu trainieren und gleichzeitig kommunikativ zu arbeiten. Und das ist die große Herausforderung. Darum geht's.
4: Also heute geht es darum, um neue Methoden in Deutschunterricht zu verwenden.
6: Ja, beziehungsweise das, was es an methodischen Ansätzen gibt, so klug und gut zu verknüpfen, dass daraus ein ansprechender, auch lerneffizienter Unterricht wird. Weil es hilft nichts, wenn sich die Lernenden gut unterhalten im Unterricht, aber dabei die Sprache nicht lernen. Also es geht schon auch immer um die sprachliche Kompetenz, die man aufbauen muss. Und ein wichtiger Begriff dabei ist Kreativität. Und darum wird es vor allem im Workshop am Nachmittag gehen.
4: Das wollte ich eben fragen, dass Sie jetzt am Nachmittag einen Workshop haben. Ja. Was ist geplant für den Workshop?
6: Also im Workshop spielen wir dann Aktivitäten an, bei denen die Lernenden nicht nur Grammatik üben, sondern gleichzeitig kreativ tätig sein können. Und wir orientieren uns ein bisschen an Management-Seminaren, die Kreativitätstechniken präsentieren und anbieten. In St. Gallen zum Beispiel gibt es ein berühmtes Management-Institut. Da kann man als Manager einer Firma Workshops buchen, die sehr teuer sind, in denen man Kreativitätstechniken lernt, die man dann in seiner Firma umsetzen soll. Und um diese Kreativitätstechniken geht es auch, weil die auch für den Fremdsprachenunterricht interessant und wertvoll sein können.
4: Das Goethe-Institut organisiert solche Veranstaltungen wie heute schon öfters. Waren Sie schon mal dabei oder sind Sie zum ersten Mal heute da?
6: Ja, ich war vor mehr als 20 Jahren einmal in Bratislava, aber andere Goethe-Institute in Spanien, in Kroatien, in Frankreich habe ich schon besucht. In Bratislava war ich schon länger nicht. Also ich bin sehr froh, dass ich wieder da bin.
2: Neben dem Goethe-Institut Bratislava fanden interaktive Workshops auch in der staatlichen wissenschaftlichen Bibliothek in Banská Bystrica und in Košice statt. Die Vorträge und Workshops wurden durch ein Rahmenprogramm ergänzt. Die Lehrkräfte konnten die Dienstleistungen der Bibliothek des Goethe-Instituts näher kennenlernen, erfuhren, wie man sich in den Pausen entspannen kann, und es wurden ihnen auch deutsche Verlage für Lehrbücher und Unterrichtsmaterialien vorgestellt. Einige von den teilnehmenden Pädagogen habe ich nach ihren Eindrücken von der Veranstaltung gefragt.
7: Ich heiße Peter Burski und ich unterrichte hier am Goethe-Institut. Ich studiere noch gleichzeitig an der Comenius-Universität, an der Pädagogischen Fakultät.
4: Können Sie vielleicht sagen, ob Sie in Ihrem Unterricht schon irgendwelche so innovative Methoden benutzen?
7: Eigentlich schon. Da muss ich sagen, wir treffen uns ja mit dem Problem, dass Grammatik sehr oft sehr langweilig behandelt wird oder dass ja auch von der Seite der Lernenden, aber sowohl aus unserer Seite, also wir, die Deutsch unterrichten, ist die Grammatik sehr oft so wahrgenommen, dass es das Langweilige ist, dass es das Komplizierte ist, dass was schwer zu behandeln ist. Und es ist schon eine Herausforderung, die Regeln und Grammatik so zu vermitteln, dass es auch ein bisschen mehr lebensnah oder ja, mehr handlungsorientiert ist und für die Lernenden auch interessant sein kann.
4: Wie kann man Grammatik so unterhaltsam unterrichten überhaupt?
7: Das ist eine sehr gute Frage und deswegen bin ich heute hier und an dieser Fortbildung teilgenommen, weil ich das auch gerne wissen würde oder ein bisschen mehr davon erfahren werde.
4: Und heute gab es schon 2 Vorträge, meine ich. Haben Sie etwas Neues auf diesem Feld erfahren schon?
7: Ja, definitiv. Wir hatten hier heute zu Gast Isabel Hoffmann, das war sehr interessant, und dann einen zweiten Sprecher aus Österreich. Also die beiden Vorträge waren sehr interessant. Ich habe mir viele Notizen gemacht und ich nehme gleich auch an einem Workshop teil.
4: Dann viel Spaß dabei.
7: Dankeschön, danke.
4: Und warum sind Sie zu dem heutigen Tag gekommen?
8: Weil ich möchte Deutsch hören und sprechen und erfrischen natürlich.
4: Sie unterrichten Deutsch an Ihrer?
8: Ich unterrichte Deutsch als zweite Fremdsprache. Wir sind Sportschule, orientieren wir als Eishockey und Fußball. Und unsere erste Fremdsprache ist Englisch und Deutsch kommt als zweite Fremdsprache ab 6. Klasse. Ja.
4: Und heute wird über neue Methoden im Grammatikunterricht gesprochen. Wollen Sie sich hier inspirieren lassen?
8: Ja, ich möchte mich inspirieren. Das war so viel. Ich brauche mehr Zeit zu erarbeiten.
4: Und Sie kommen öfters zu solchen Veranstaltungen in das Goethe-Institut?
8: Ja, ich komme regelmäßig in das Goethe-Institut auf diesen Deutschlehrerinnen-Tag.
4: Heute ist das dritte Mal, meine ich.
8: Ich weiß nicht, welches ist, aber ich war immer.
4: Wollen Sie auch an dem Workshop heute teilnehmen?
8: Ja, natürlich. Das ist so ein Wunsch.
2: Liebe Hörerinnen und Hörer, das war alles von uns. Durch die Sendung begleitete Sie Jana Hrbeková und für den guten Ton sorgte Eva Medelská. Wir wünschen Ihnen eine schöne Woche und freuen uns auf das nächste Treffen bei unserem Programm aus der Slowakei. Bis dann, tschüss, auf Wiederhören.
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1: Slowakei seit 37 Jahren Teil der UN-Friedensmission auf Zypern. Strafe gegen Langosch-Verkäufer aufgehoben. Slowakischer Gymnasiast gewinnt bei Wissenschafts- und Technikwettbewerb in den USA. Der Dialog zwischen den griechisch-zyprischen und türkisch-zyprischen politischen Parteien zählt zu den langjährigen Friedensinitiativen der slowakischen Diplomatie. Dies erklärte der slowakische Außenminister Juraj Blanár am Samstag anlässlich des 37. Jahrestages des ersten Treffens von Vertretern beider Gemeinschaften. Angesichts der zunehmenden Spannungen in vielen Regionen der Welt betrachte man die Unterstützung der Suche nach friedlichen Lösungen als einen äußerst wichtigen Bestandteil der slowakischen Außenpolitik, betonte Minister Blanár. Die slowakische Friedensmission auf Zypern läuft seit 1989 als Teil der UNFICYP. Sie ist die größte Auslandsmission der slowakischen Streitkräfte. Die slowakische Finanzverwaltung FS stellt das Prüfverfahren gegen den Langosch-Verkäufer aus Kvetoslavo ein. Dieser musste letzte Woche eine 1.500 € Strafe wegen fehlender Interpunktion auf dem Kassenbon zahlen. Die bereits bezahlte Geldstrafe wird ihm zurückerstattet. Grund für die Annullierung sind Verfahrensfehler, die bei einer internen Untersuchung der FS aufgedeckt wurden und eine Fortsetzung der Prüfung unmöglich machen. Ein Gymnasiast aus dem slowakischen Dubnica nad Váhom hat beim internationalen Wissenschafts- und Technikwettbewerb für Schüler Regeneron ISEF 2026 in den USA einen großen Erfolg erzielt. Philipp Lajciak belegte dort den ersten Platz in seiner Kategorie mit seinem Projekt eines Stereovisions-3D-Scansystems zur Untersuchung mikroskopischer Proben. Der Schüler reiste mit dem Titel »Wissenschaftliches Talent der Slowakischen Akademie der Wissenschaften« in die USA. Er knüpft damit an den Erfolg seines Bruders Michal Lajciak an, der beim Regeneron ISEF 2024 mit einem Projekt zur Entwicklung eines Steuerungssystems für einen Roboterschwarm den ersten Platz in seiner Kategorie belegte. Viele Feuchtgebiete in der Ostslowakei sind aufgrund von Dürre vollständig oder fast vollständig ausgetrocknet und für Wasservögel ungeeignet. Die Vögel verlassen diese Gebiete daher und konzentrieren sich hauptsächlich dort, wo noch Wasser vorhanden ist oder Naturschützer es erhalten konnten. Dies erklärte der Direktor von SOS BirdLife Slowakia, Matej Repel. Als Beispiel nannte er den Sumpf im ostslowakischen Hallow, der früher ein wichtiger Lebensraum für Reiher und andere Wasservögel war. Dieses Jahr ist er völlig ausgetrocknet und nur 4 Reiherpaare haben dort gebrütet. Die anderen mieden das Gebiet wahrscheinlich wegen Nahrungsmangels und fehlender Lebensräume, so Repel. Diese Entwicklung werde derzeit durch den Klimawandel und die veränderte Niederschlagsverteilung im Jahresverlauf noch verstärkt. Redaktionsschluss für die Nachrichten war Montag, dem 18. Mai 2026 um 12 Uhr.
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1: Immer mehr Menschen in der Slowakei glauben, dass ihre Familie und nicht der Staat sie im Alter versorgen wird. Dies geht aus einer Umfrage hervor, die vom Marktforschungsinstitut NMS im Auftrag eines Versicherungskonzerns durchgeführt wurde. Gründe hierfür sind die Sorge um die Nachhaltigkeit des Rentensystems, die hohen Kosten für Senioreneinrichtungen und die Unsicherheit hinsichtlich der Zukunft. Die Familie bleibt dabei für die meisten die größte Sicherheit im Alter oder bei Pflegebedürftigkeit. Laut der Umfrage erwarten bis zu 87% der Befragten, im Alter von ihrer Familie betreut zu werden. Dies entspricht einem Anstieg um 3 Prozentpunkte im Vergleich zum Vorjahr. Die Ergebnisse deuten darauf hin, dass das Vertrauen in die Hilfe von Angehörigen wächst. Die Umfrage zeigt außerdem, dass Slowaken zunehmend offen für den Einsatz von Technologie in der Alten- und Behindertenpflege sind. Bis zu 6 von 10 Befragten gaben zu, dass sie bei der Pflege Kranker auf die Hilfe von Robotern oder intelligenten Geräten zurückgreifen würden. Hauptgrund dafür sind die alternde Bevölkerung, der Mangel an Pflegekräften und die zunehmende Belastung der Familien. Viele befürchten, dass die klassische Pflege in Zukunft nicht mehr für alle verfügbar sein wird. Trotz der rasanten Entwicklung künstlicher Intelligenz und moderner Technologien glauben die meisten Slowaken nicht, dass künstliche Intelligenz Ärzte ersetzen wird. Die Umfrage befasste sich auch mit der heutigen Einstellung junger Menschen zur Elternschaft. Dazu der Analyst des Marktforschungsinstituts NMS, Michal Mislovic. Bereits mit 15 Jahren ist vielen im Grunde klar, dass sie Kinder haben möchten. Doch das Interesse daran nimmt allmählich ab. Die jungen Menschen erkennen, dass die heutige Welt Gefahren birgt und überlegen, in welche Welt sie ihre Kinder hineinsetzen wollen. Neben wirtschaftlicher Unsicherheit, geopolitischen Sicherheitsrisiken und Klimawandel führt Experten zufolge auch die Informationsflut zu solchen Bedenken. Dies bestätigt auch der Direktor der Liga für psychische Gesundheit, Liga za duševné zdravie, Andrej Vršanský. Wir haben noch nie in einer Zeit gelebt, in der jeder Einzelne ständig gezwungen ist, alle Informationen kritisch zu bewerten. Und es gibt unglaublich viele davon. Das führt zu Angst. Dies sei auch ein Zeichen dafür, dass junge Menschen mehr Sicherheit brauchen. Ob es um Beziehungen, Gesundheit, die Zukunft oder die Gewissheit geht, in schwierigen Situationen nicht allein gelassen zu werden.
2: Hallo liebe Hörerinnen und Hörer, herzlich willkommen zur ersten RSI-Sendung dieser Woche. Es begrüßen Sie Eva Medzelská vom Mischpult und Jana Herbeková am Mikrofon. Im heutigen Magazin steht das Erlernen von Fremdsprachen im Fokus. Konkret neue Methoden im Deutschunterricht. Unser Thema lautet also Deutschlehrertag am Goethe-Institut Bratislava. Wie kann man die deutsche Grammatik kreativ unterrichten? Wir wünschen Ihnen gute Unterhaltung.
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2: Ende März hat im Goethe-Institut Bratislava, in der staatlichen wissenschaftlichen Bibliothek in Banská Bystrica und in Košice bereits zum vierten Mal der Tag der deutschen Lehrkräfte stattgefunden. Die Veranstaltung richtet sich an alle Deutschlehrerinnen und Lehrer sowie an Studierende der Lehramtsstudiengänge, die zukünftig Deutsch unterrichten möchten. Ziel ist es, Deutschlehrerinnen und Lehrer zu unterstützen und ihnen neue, kreative Methoden für den modernen Deutschunterricht vorzustellen. Das diesjährige Motto lautete «Gelebter Grammatikunterricht, Vielfalt, die funktioniert». Für die Teilnahme wurde ein abwechslungsreiches Programm mit Vorträgen und Workshops von renommierten Lektoren sowie Möglichkeiten zum Netzwerken vorbereitet. Mehr über die Veranstaltung sagt nun die Leiterin der Spracharbeit und stellvertretende Leiterin des Goethe-Instituts Slowakei, Iveta Sladeková-Ondrejková.
3: Wir haben den Deutschlehrertag 2023 eingeführt, also heute ist der vierte Jahrgang eigentlich. Für Lehrer als ein kleines Geschenk war die Idee zum Lehrertag in der Slowakei und Tschechien, also in der ehemaligen Tschechoslowakei war das der Jan Amos Comenius-Tag. Und haben uns vorgenommen, dass wir Innovatives den praktizierenden Lehrkräften, Deutschlehrkräften bringen, aber auch die Studierenden ansprechen möchten, die sogenannten künftigen Deutschlehrer.
4: Also es soll eine Art Geschenk sein für die Deutschlehrer, damit sie vielleicht neue Impulse bekommen oder neue Inspiration für ihre Arbeit?
3: Genau, also genau das, was du gesagt hast, als Inspiration. Jedes Jahr haben wir ein tragendes Thema. 24 hatten wir zum Beispiel künstliche Intelligenz im Fokus. Im letzten Jahr, 25, haben wir uns auf die Sprechfertigkeit konzentriert und verschiedene Ansätze, zum Beispiel Ansätze der Theaterpädagogik angeboten. Und dieses Jahr haben wir uns gesagt, das Thema Grammatik resoniert immer wieder bei den Sprachlehrenden, weil das eine Fertigkeit ist, die quer durch alle Kompetenzen vermittelt wird und immer wieder umstritten behandelt wird im Sinne wie viel Grammatik erträgt überhaupt ein Mensch? Wie viel muss ich lernen? Wie kann ich lernen? So, dass ich kommunikativ dann mit Grammatik umgehen kann. Dass ich aber nicht auch alles ignoriere, Hauptsache sprechen, egal ob Grammatik richtig oder falsch ist, ja, in den Sätzen. Und wir wollten eigentlich Wir können auch überhaupt keine Rezepte geben, weil wir so viele diverse Lerner haben. Jeder lernt anders, jeder ist eine andere Persönlichkeit und jeder ist ein anderer Lerntyp. Aber mindestens wollten wir ein bisschen die Wege anbahnen, was heutzutage zählt, wie wir das heutige Leben in den Unterricht bringen können, mit welchen Medien wir arbeiten können, wie wir die Grammatik tatsächlich so vermitteln können, dass die Lerner das nicht als Qual empfinden, sondern mit Lust und Freude die deutsche Sprache lernen oder generell Sprachen lernen und sie dann auch kommunikativ benutzen können.
4: Heute gibt es verschiedene Methoden beim Sprachunterricht. Eine basiert auf Grammatik und Wortschatz, sag mal, andere auf so intuitiv ganze Sätze irgendwie auf einmal zu lernen. Was ist das Wichtigste aus deiner Sicht?
3: Also da müssten wir ein bisschen die Methoden unter die Lupe setzen, geschichtlich gesehen. Ja. Bei uns hat man bis zu den 90er Jahren die sogenannte Grammatikübersetzungsmethode angewandt, die, wie wir heute bei einem Vortrag erfahren haben, vom 19. Jahrhundert stammt. Ja. Und die nicht so effektiv ist natürlich, ja, weil das Auswendiglernen verlangt und einfach die Übersetzung ist gar nicht handlungsorientiert bei dem Lernen der Fremdsprachen. Dann das, was du angesprochen hast, intuitiv Sätze wiederholen, das sind bestimmte Strukturen, in denen einige Wörter austauschbar sind, die sogenannte audiolinguale Methode, die sehr lange als innovativ galt in den 90er Jahren. Später kamen verschiedene andere Methoden, zum Beispiel Textgrammatik, haben wir sehr lange im Unterricht benutzt, so dass wir haben Texte lesen lassen und die grammatikalischen Phänomene finden lassen. Und das hat man dann auch innovativ weiterentwickelt, dass die Lerner selber die Regeln entdecken konnten, dass sie mal anhand der Strukturen sagen konnten, was ist da Besonderes dabei, wo steht das Verb zum Beispiel und so weiter. Es gibt heutzutage aber so viele Methoden, die man gar nicht in einen Kasten oder in eine Tabelle unterbringen kann, sondern man kann mit verschiedenen Werkzeugen arbeiten. Die Online-Tools spielen dabei eine sehr große Rolle, die uns den Lehrern auch helfen, effektive Übungen zu entwickeln. Es spielt KI natürlich eine große Rolle bei der Grammatikvermittlung und Umsetzung und andere Medien, die man dabei nutzen kann. Das Allerwichtigste dabei ist vielleicht, dass die Grammatik nicht überwiegt, weil die Grammatik eigentlich ein gleichwertiges Mitglied, würde ich sagen, neben anderen Fertigkeiten steht, dass da der Grammatik nicht eine zu große Rolle zugeschrieben wird, ja, die sie tatsächlich nicht hat. Auf der anderen Seite wollen wir natürlich auch, dass unsere Lerner richtig sprechen, weil das auch Kriterien bei den Prüfungen sind, dass sie korrekt sprechen, weil das bewertet wird. Aber auch pragmatisch gesehen möchten wir, dass die Lerner, die das Institut oder die Kurse verlassen und in die Firmen gehen oder in den Firmen auch eventuell an den Top-Positionen arbeiten, wirklich nicht in jedem Satz drei Fehler machen, ja, wenn sie sprechen. Denn korrekt zu sprechen ist auch ganz, ganz wichtig. Man muss aber nur Wege suchen, wie man dazu möglichst schmerzlos kommt.
4: Und das kann man auch heute vielleicht bekommen, so einen Tipp.
3: Genau, also das kann man heute bekommen. Wir haben 4 Workshops jetzt, 2 Impulsvorträge am Vormittag. Immer ist es bei dem Deutschlehrertag so eine Struktur, dass wir Gäste aus dem universitären Bereich einladen. Diesmal ist das eine Kollegin aus München, die sich vor allem mit der KI beschäftigt, aber natürlich auch mit der Didaktik verbunden an das wirtschaftliche Umfeld und vor allem auf dem neuesten Wege ist. Es gibt das allerneueste, glaube ich, eine Szenario-Methode, wo man anhand der bestimmten Rollen und Szenarien dann einfacher lernen oder effektiver, würde ich so sagen, lernen kann. Und wir haben dann noch weitere 2 Workshops, den einen vom Kornelsen Verlag, die gerne die Grammatikvermittlung anhand der neu gestalteten Lehrwerke zeigen möchten und einen Workshop, der sehr spannend heißt, wenn Wörter tanzen lernen. Ja, also das möchten wir natürlich heute alles beibringen. Wir haben in den Vorträgen sehr viel Kreatives gehört und mit sehr vielen Begriffen oder Schwerpunkten, Aspekten gearbeitet, was alles bei dem Erlernen der Grammatik oder bei der Vermittlung der Grammatik eine Rolle spielt.
4: Eingeladen wurden oder teilnehmen können Lehrer aus unterschiedlichen Schulen, wo Deutsch unterrichtet wird. Wie groß ist die Teilnahme oder wenn das jetzt schon zum dritten Mal ist, ob Sie eine Erhöhung der Anzahl der Teilnehmer beobachten können, oder?
3: Ja, also das ist jetzt zum vierten Mal. Zum vierten Mal seit 23, 24, 25, 26. Wir bieten immer 4 Workshops an. Das ist ungefähr unsere Vorstellung. In jedem Workshop haben wir 15 Plätze. Also maximal 60 Teilnehmer können wir hier empfangen. Wir beobachten in diesem Jahr tatsächlich eine steigende Tendenz. Das mag am Thema liegen, vermute ich, weil Grammatik jeden anspricht, wie soll ich das machen, wie soll ich die Grammatik vermitteln. Aber das mag auch daran liegen, dass sich unsere Maßnahmen und Veranstaltungen, die wir auch im Rahmen der ganzen Slowakei in Kooperation mit den Universitäten anbieten, dass sich das rumgesprochen hat, dass das Goethe-Institut diese Fortbildungsveranstaltungen anbietet und den Lehrern Innovatives zeigt, weil unser Hauptziel ist, Premium auf dem Markt zu bleiben, auch in dem Bereich Fortbildung und Fortbildungsdidaktik. Also eingeladen sind Lehrer von allen Schulstufen, wo Deutsch angeboten wird, also Primarstufe wahrscheinlich weniger, aber die sind auch nicht ausgeschlossen. Sekundarstufe 1 heißt die zweite Stufe der Grundschule von der 5. bis zur 9. Klasse und Sekundarstufe 2 sind Mittelschulen, Gymnasien und wir haben, was uns unheimlich wichtig ist, dass wir mit den Universitäten zusammenarbeiten und haben auch DAF-Studierende da, also die künftigen Lehrer. Wir haben eine sehr engagierte Kollegin vom Lehrstuhl für Germanistik an der Philosophischen Fakultät, mit denen wir schon seit längerer Zeit zusammenarbeiten. Und die ist heute zum Beispiel mit 10 Studierenden gekommen und erkennt ihnen auch die Teilnahme als Kredit oder wie ich das nennen soll, an.
4: Es gibt auch Studenten im Publikum.
3: Ja, natürlich. Es gibt Studenten und die sind uns sehr wichtig, ja, dass sie sehen, wie man unterrichten kann und dass es auch Spaß machen kann.
2: Der Lehrertag wurde mit Einführungsvorträgen zweier namhafter Gäste aus dem Ausland zum Thema die Bedeutung des Grammatikunterrichts im Deutschunterricht eröffnet. Den Auftakt machte Dr. Isabel Hoffmann von der Ludwig-Maximilian-Universität in München, Expertin für künstliche Intelligenz, Digitalisierung und Didaktik im Bereich Deutsch als Fremdsprache beim Ernst-Klett-Sprachen-Verlag. In ihrem Vortrag stellte sie praktische Anregungen für einen modernen, technologiegestützten Grammatikunterricht vor, der Regelwissen mit Anwendungsfähigkeiten verbindet.
5: Bei meinem Vortrag ging es um Grammatik lernen und wie man Grammatik erlebbar machen kann, also eben wirklich erfahrbar und entdeckbar und wie man Motivation steigern kann. Und da können digitale Medien natürlich sehr helfen.
4: Und der Vortrag war schon heute vormittags und haben Sie auch einen Workshop dazu?
5: Genau, also ich habe heute im Vormittagsvortrag einen Überblick gegeben über Möglichkeiten, auch wie 360-Grad-Umgebungen, die man am Computer online abrufen kann, vielleicht auch authentische Szenarien, Situationen darstellen können. Zum Beispiel kann man in einen Rewe-Supermarkt gehen und dort herum navigieren und sozusagen virtuell fast schon einkaufen. Und da braucht es dann natürlich didaktische Grammatikübungen dazu, didaktisierte Grammatikübungen, die vielleicht von der Lehrkraft angelegt werden. Und im Workshop nachmittags werden wir dann das zusammen mit den Lehrkräften elaborieren, der ihre Ideen auch einfließen lassen. Und dann kann jeder für seine Zielgruppe einen 360-Grad-Rundgang didaktisieren mit diesen Medien.
4: Ich habe bemerkt, dass Sie öfters in die Slowakei kommen, um den slowakischen Lehrkräften oder auch Studenten ihre Kenntnisse zu vermitteln.
5: Ja, ich wundere mich selber. Ich bin jetzt schon zum zweiten Mal hier und im November werde ich noch ein drittes Mal hier sein. Und ich finde wirklich sehr, sehr beeindruckend, was hier das Goethe-Institut Slowakei und Bratislava hier leisten, auch in Kooperation mit Wirtschaft und Wissenschaft und Lehrkräften. Also die Praxis, diese Vereinbarkeit, auch Verbindung zwischen den Institutionen, das ist wirklich exemplarisch und vorbildhaft, auch sollte für andere Länder auch so sein. Gerade bei schwindenden Deutschlehrer- und Lernendenzahlen finde ich das ein super Modell, wo wir eigentlich, das muss der Weg der Zukunft sein, tatsächlich. Deswegen bin ich sehr gerne hier.
2: Der zweite Gast war Dr. Wilfried Krenn aus Österreich, Dozent an der Karl-Franzens-Universität in Graz. In seinem Vortrag ging er darauf ein, welche Bedeutung die Grammatik im heutigen Deutschunterricht hat. Gleichzeitig stellte er den Einsatz kreativer Aufgaben für Schüler beim Grammatiklernen vor.
6: Ich komme aus Graz und unterrichte dort am Vorstudienlehrgang der Grazer Universitäten. Es ist also ein Vorbereitungskurs für internationale Studierende. Und an der Universität Graz habe ich Lehrveranstaltungen im Bereich Methodik, Didaktik des Fremdsprachenunterrichts.
4: Und heute sind Sie nach Bratislava gekommen, um an der heutigen Veranstaltung im Goethe-Institut teilzunehmen?
6: Ja, ich habe mich sehr über die Einladung gefreut. Ich bin sehr gerne nach Bratislava gekommen.
4: Und heute haben Sie einen Vortrag oder einen Workshop mit Teilnehmern?
6: Ja, ich hatte am Vormittag einen Vortrag. Da ging es um die Situation der Grammatik im DAF-Unterricht, also im Fremdsprachenunterricht. Die Frage, wie wichtig ist Grammatik, wie sollte man sie thematisieren, wie stellt sich das in den Lehrwerken dar? Und es ist darum gegangen zu zeigen, dass Grammatik einerseits Training braucht, also man muss üben. Das ist ein Aspekt, der in den letzten Jahrzehnten ein bisschen in den Hintergrund getreten ist, aber von den KollegInnen und auch von mir im Unterricht immer als notwendig und auch von den Lernenden als notwendig gesehen wird, dass man Grammatik übt. Auf der anderen Seite sollte man kommunikativ unterrichten und authentische Kommunikationsprozesse auslösen im Unterricht. Und das muss man verbinden, also die Notwendigkeit zu trainieren und gleichzeitig kommunikativ zu arbeiten. Und das ist die große Herausforderung. Darum geht's.
4: Also heute geht es darum, um neue Methoden in Deutschunterricht zu verwenden.
6: Ja, beziehungsweise das, was es an methodischen Ansätzen gibt, so klug und gut zu verknüpfen, dass daraus ein ansprechender, auch lerneffizienter Unterricht wird. Weil es hilft nichts, wenn sich die Lernenden gut unterhalten im Unterricht, aber dabei die Sprache nicht lernen. Also es geht schon auch immer um die sprachliche Kompetenz, die man aufbauen muss. Und ein wichtiger Begriff dabei ist Kreativität. Und darum wird es vor allem im Workshop am Nachmittag gehen.
4: Das wollte ich eben fragen, dass Sie jetzt am Nachmittag einen Workshop haben. Ja. Was ist geplant für den Workshop?
6: Also im Workshop spielen wir dann Aktivitäten an, bei denen die Lernenden nicht nur Grammatik üben, sondern gleichzeitig kreativ tätig sein können. Und wir orientieren uns ein bisschen an Management-Seminaren, die Kreativitätstechniken präsentieren und anbieten. In St. Gallen zum Beispiel gibt es ein berühmtes Management-Institut. Da kann man als Manager einer Firma Workshops buchen, die sehr teuer sind, in denen man Kreativitätstechniken lernt, die man dann in seiner Firma umsetzen soll. Und um diese Kreativitätstechniken geht es auch, weil die auch für den Fremdsprachenunterricht interessant und wertvoll sein können.
4: Das Goethe-Institut organisiert solche Veranstaltungen wie heute schon öfters. Waren Sie schon mal dabei oder sind Sie zum ersten Mal heute da?
6: Ja, ich war vor mehr als 20 Jahren einmal in Bratislava, aber andere Goethe-Institute in Spanien, in Kroatien, in Frankreich habe ich schon besucht. In Bratislava war ich schon länger nicht, also ich bin sehr froh, dass ich wieder da bin.
2: Neben dem Goethe-Institut Bratislava fanden interaktive Workshops auch in der staatlichen wissenschaftlichen Bibliothek in Banská Bystrica und in Košice statt. Die Vorträge und Workshops wurden durch ein Rahmenprogramm ergänzt. Die Lehrkräfte konnten die Dienstleistungen der Bibliothek des Goethe-Instituts näher kennenlernen, erfuhren, wie man sich in den Pausen entspannen kann, und es wurden ihnen auch deutsche Verlage für Lehrbücher und Unterrichtsmaterialien vorgestellt. Einige von den teilnehmenden Pädagogen habe ich nach ihren Eindrücken von der Veranstaltung gefragt.
7: Ich heiße Peter Burski und ich unterrichte hier am Goethe-Institut. Ich studiere noch gleichzeitig an der Comenius-Universität, an der Pädagogischen Fakultät.
4: Können Sie vielleicht sagen, ob Sie in Ihrem Unterricht schon irgendwelche so innovative Methoden benutzen?
7: Eigentlich schon. Da muss ich sagen, wir treffen uns ja mit dem Problem, dass Grammatik sehr oft sehr langweilig behandelt wird oder dass ja auch von der Seite der Lernenden, aber sowohl auf unserer Seite, also wir, die Deutsch unterrichten, ist die Grammatik sehr oft so wahrgenommen, dass es das Langweilige ist, dass es das Komplizierte ist, das was schwer zu behandeln ist. Und es ist schon eine Herausforderung, die Regeln und Grammatik so zu vermitteln, dass es auch ein bisschen mehr lebensnah oder ja, mehr handlungsorientiert ist und für die Lernenden auch interessant sein kann.
4: Wie kann man Grammatik so unterhaltsam unterrichten überhaupt?
7: Das ist eine sehr gute Frage und deswegen bin ich heute hier und an dieser Fortbildung teilgenommen, weil ich das auch gerne wissen würde oder ein bisschen mehr davon erfahren werde.
4: Und heute gab es schon 2 Vorträge, meine ich. Haben Sie etwas Neues auf diesem Feld erfahren schon?
7: Ja, definitiv. Wir hatten hier heute zu Gast Isabel Hoffmann, das war sehr interessant, und dann einen zweiten Sprecher aus Österreich. Also die beiden Vorträge waren sehr interessant. Ich habe mir viele Notizen gemacht und ich nehme gleich auch an einem Workshop teil.
4: Dann viel Spaß dabei.
7: Dankeschön, danke.
4: Und warum sind Sie zu dem heutigen Tag gekommen?
8: Weil ich möchte Deutsch hören und sprechen und erfrischen natürlich.
4: Sie unterrichten Deutsch an Ihrer?
8: Ich unterrichte Deutsch als zweite Fremdsprache. Wir sind Sportschule, orientieren wir als Eishockey und Fußball. Und unsere erste Fremdsprache ist Englisch und Deutsch kommt als zweite Fremdsprache ab 6. Klasse. Ja.
4: Und heute wird über neue Methoden im Grammatikunterricht gesprochen. Wollen Sie sich hier inspirieren lassen?
8: Ja, ich möchte mich inspirieren, das war so viel. Ich brauche mehr Zeit zu erarbeiten.
4: Und Sie kommen öfters zu solchen Veranstaltungen in das Goethe-Institut?
8: Ja, ich komme regelmäßig in das Goethe-Institut, auf diesen Deutschlehrerinnen-Tag.
4: Heute ist das dritte Mal, meine ich.
8: Ich weiß nicht, welches ist, aber ich war immer.
4: Wollen Sie auch an dem Workshop heute teilnehmen?
8: Ja, natürlich. Das ist so ein Wunsch.
2: Liebe Hörerinnen und Hörer, das war alles von uns. Durch die Sendung begleitete Sie Jana Hrbeková und für den guten Ton sorgte Eva Medelská. Wir wünschen Ihnen eine schöne Woche und freuen uns auf das nächste Treffen bei unserem Programm aus der Slowakei. Bis dann, tschüss, auf Wiederhören.
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1: Guten Tag, heute im Nachrichtenstudio Juraj Gigac.
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1: Sejmmarschall Czarzasty zu Besuch in Bratislava. Probleme am Bau des Militärkrankenhauses Preschow. Staatsanleihen mit höheren Zinsen verkauft. Am Montag hat der slowakische Parlamentspräsident Richard Raschi seinen polnischen Amtskollegen Włodzimierz Czarzasty empfangen. Beide haben festgestellt, dass nach der Abwahl Viktor Orbáns in Ungarn der Weg für die Wiederbelebung der Zusammenarbeit im Visegrad 4-Format frei sei. Für Polen, die Slowakei und Ungarn sei zudem die Einschränkung von Migrationsströmen nach Europa und die Beteiligung am Wiederaufbau der Ukraine nach dem Krieg sehr wichtig. Hierfür wolle man neue EU-Finanzierungsmechanismen schaffen. Das slowakische Parlament wolle sich der polnischen Initiative zur Aufnahme von Kindern ukrainischer Soldaten anschließen. Czarzasty habe sich nach eigener Aussage mit dem slowakischen Ministerpräsidenten Robert Fico wegen dessen Besuchen bei Putin nicht getroffen. Ab dem 1. Juli 2026 wird die Slowakei ein Jahr lang den V4-Vorsitz innehaben. Der slowakische Verteidigungsminister Robert Kaliňák hat am Donnerstag darüber informiert, dass er bei dem Shell-&Co-Auftrag das bisherige slowakisch-ungarische Konsortium beim Bau des Militärkrankenhauses im ostslowakischen Preschow durch das sogenannte Team Slowakei ersetzt habe. Die neueste Expertise habe nachgewiesen, dass mindestens 23 Pfeiler des Rohbaus abgerissen werden müssen, da sie statisch nicht in Ordnung seien. Der Gesundheitsexperte der oppositionellen Partei Progressivne Slovensko, Oskar Dvořák, kritisiert, dass bei dieser Investitionsentscheidung im Wert von 258 Millionen Euro auf eine Ausschreibung verzichtet wurde. Wegen der festgestellten Mängel ruhen die Bauarbeiten seit mittlerweile 3 Wochen. Am Montag hat die slowakische Agentur für die Steuerung der Schulden und Liquidität ihre allmonatliche Staatsanleihenauktion veranstaltet. Für 569 Millionen Euro hat sie 4 Arten von Staatsanleihen verkaufen können, wobei die Jahreszinsspanne zwischen 3,26 und 4,45% liegt. Bei der Auktion im vorigen Monat betrug diese noch 2,67 bis 3,64%. Das bedeutet, dass sich die Slowakei schrittweise teurer verschuldet. Die Nachrichten entstammen Meldungen der slowakischen Presseagentur TASR.
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1: Das obere Neutratal auf Slowakisch Horná Nitra ist eine vom Strukturwandel betroffene Region in der Mitte des Landes, die Anspruch auf Finanzhilfen aus dem Fonds für einen gerechten Übergang hat. Diesen hat das Europäische Parlament im Zusammenhang mit dem Green Deal geschaffen. In der Region wurde früher Braunkohle gefördert, wobei die letzte Mine sowie das zugehörige Kraftwerk Nováky im Dezember 2023 geschlossen wurden. Im Mai 2024 hatte das Nahverkehrsunternehmen SRD Prievidza vom slowakischen Investitionsministerium den Bescheid über die Zuteilung einer Subvention aus dem Fonds erhalten. Für 6,7 Millionen Euro sollten 10 Elektrobusse samt notwendiger Infrastruktur beschafft werden. Im Mai 2025 waren der entsprechende Vertrag unterschriftsreif und die Lieferfirma ausgewählt. Mitte September 2025 wendeten sich die Bürgermeisterin der Stadt Prievidza Katarina Macháčková und der Bürgermeister der Stadt Bojnice Ladislav Smatana an die Medien, um Druck auf das Ministerium auszuüben, da der Vertrag noch nicht unterzeichnet war und 2 Schreiben an den Investitionsminister Samuel Migal unbeantwortet geblieben waren. Im Oktober 2025 schließlich hat Investitionsminister Migal aus Zeitgründen das laufende Projekt eingestellt und ein neues in Aussicht gestellt. Wenn Sie mitmachen, garantieren wir Ihnen, dass in kurzer Zeit ein neues Projekt ausgeschrieben wird. Im Mai 2026, nun gilt dieses Versprechen nicht mehr. Migal zufolge lassen sich diese Mittel effektiver aufwenden. Nach der Untersuchung aller Aspekte, die diesen Fonds betreffen, haben wir beschlossen, zurzeit kein entsprechendes Angebot auszuschreiben. Martin Lachki von SAD Prievidza reagierte darauf. Seitens des Ministeriums wurde uns immer wieder zugesichert, dass wir alles erfüllt haben und dennoch haben sie den Vertrag nie unterzeichnet bzw. vorgelegt. Der Direktor des Unternehmens, Michal Danko, fügte auf die Frage von STVR, wo der Fehler passiert ist, hinzu. Das wissen wir nach wie vor nicht. Niemand hat uns eine entsprechende Antwort gegeben. Der Vorstand des Stadtamtes Prievidza Alois Vlčko befürchtet, dass infolge der Untätigkeit des Ministeriums für Investitionen und regionale Entwicklung das Risiko steige, dass die zur Verfügung stehenden Finanzmittel nicht rechtzeitig abgerufen werden. Das Ministerium weist diese Befürchtungen zurück. Als neuer Minister hatte Migal im März 2025 versprochen, das Abrufen von EU-Geldern nach polnischem Vorbild anzukurbeln. Im Herbst 2026 will er zum Vorsitzenden der nordostslowakischen Selbstverwaltungsregion Prešov gewählt werden, um die ärmste Region durch neue Investitionen vor sogenannter Landflucht zu schützen.
3: Liebe Hörerinnen und Hörer, herzlich willkommen zum Magazinteil der Sendung von Radio Slowakei International. Heute erörtern wir ein neues Projekt des Bürgervereins Kolkolaski, das auf eine bessere Lebensqualität von Senioren in Pflege- und Sozialeinrichtungen im ganzen Land abzielt. Anschließend stellen wir Ihnen den Europameister im Kleinkaliber-Dreistellungskampf Patrick Jani vor. Und zum Schluss erfahren Sie in einem Archivbeitrag, wie die Alterung der Bevölkerung und Ansprüche an Lebensqualität die Gemeinden verändern. Eva Medielska am Mischpult und Marika Antaschowa am Mikrofon wünschen Ihnen angenehmes Zuhören.
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3: Wie viel Liebe passt in einen Schuhkarton? Dank dieser Weihnachtsaktion wurden bisher über 8 Jahre fast 500.000 Kartons mit Geschenken an Senioren slowakeiweit verteilt. Die Aktivität geht auf Jana Galatova zurück, der Silvia Slobodova zur Seite steht. Vor 5 Jahren gründeten sie den Bürgerverein Kolkolaski – Wie viel Liebe, um ihr Engagement für Seniorenbetreuung und generationsübergreifende Zusammenarbeit nachhaltig zu gestalten. Nun starten sie ein neues Projekt unter dem Namen Spolu s láskou k aktívnemu starnutiu. Gemeinsam mit Liebe zum aktiven Altern, sagt Jana Galatová.
4: Dieses Projekt unterstützt 202 Seniorenheime in der ganzen Slowakei. Ziel ist es, das Leben von mehr als 15.000 Senioren zu verbessern. Dieses Projekt läuft vom Jänner 2026 bis Jänner 2028 und es hilft dort, wo im Alltag oft etwas fehlt. In vielen Seniorenheimen ist wenig Zeit und Unterstützung für Aktivierung und soziale Kontakte und genau hier setzt sich unser Projekt an. Mitarbeiterinnen und Mitarbeiter in den Seniorenheimen bekommen von uns kostenlose Schulungen für die Themen wie zum Beispiel Gedächtnistraining, Erinnerungsarbeit, Puppentherapie, einfache Aktivierungsübungen und besonders wie die Zusammenarbeit zwischen Jung und Alt bauen und auch wie die Freiwillige aus der Bevölkerung und aus Firmen aktivieren. Das ist sehr wichtig und wir hoffen, es wird diese Mitarbeiter helfen bei weiterer Arbeit mit Senioren. Viele ältere Menschen leiden nicht an zu wenig Pflege, sondern an Einsamkeit. Ihnen fehlen Gespräche, Nähe und das Gefühl, dazu zu gehören. Unser Projekt möchte mehr Begegnungen schaffen und die Seniorinnen und Senioren viel stärker in die Gemeinschaft einbinden.
3: Das Projekt bringt viele Menschen zusammen.
4: Dazu gehören das Team des Vereins Kolkolaski, Fachleute, Trainerinnen und Trainer, Mitarbeiterinnen in den Seniorenheimen sowie Freiwillige aus der Öffentlichkeit, besonders aus Firmen und Schulen. Besonders wichtig sind die Menschen, die täglich mit den Senioren arbeiten. Sie selbstverständlich kennen ihre Bedürfnisse am besten und bekommen durch das Projekt eine neue Unterstützung. und das freut uns. Natürlich gibt es auch Schwierigkeiten. In vielen Seniorenheimen gibt es wenig Zeit und zu wenig Personal. Der Alltag ist oft sehr anstrengend und neue Aktivitäten lassen sich nicht immer leicht einbauen. Und deshalb achten wir wirklich darauf, dass unsere Angebote einfach, praktisch, realistisch und ganz klar sind.
3: Wie Jana Galatova erklärt, ist sie positiv überrascht, wie viel schon eine kleine Veränderung bewirken kann.
4: Manchmal reicht schon eine kleine Aktivität oder ein Gespräch, um Senioren Freude zu machen. Und das motiviert auch diese Mitarbeiter sehr, mitzumachen. Ein persönlicher Moment hat uns besonders berührt. In einem Seniorenheim hat eine ältere Frau bei einer Erinnerungsrunde plötzlich angefangen, von ihrer Kindheit und ihrer Familie zu erzählen. Diese Dame hat schon mehrere Jahre nicht gesprochen, laut gesprochen. Und wir waren alle wirklich davon berührt, dass sie plötzlich redet. Und das ist genau der Moment, was uns sagt, dass was wir tun, tun wir wirklich richtig.
3: Mit Spolu hatte der Bürgerverein sein bislang größtes Projekt ins Leben gerufen. Gefördert wird es von der Europäischen Union im Rahmen des Programms Slowakei. Es entstand als Reaktion auf die Ergebnisse einer Umfrage des Bürgervereins in den sozialen Einrichtungen. Wie die fachliche Garantin des Projekts Silvia Slobodova erklärte, sind dort enormes Engagement und Herzblut zu spüren. Was oft fehlt, ist laut ihr ein System, das die Energie in fachliche und nachhaltige Hilfe umwandeln würde. Im Rahmen des Projekts werden Instrumente entwickelt, die das Verständnis für die Bedürfnisse, Wahrnehmung und Würde älterer Menschen fördern sollen. Wie der Verein auf seiner Website angibt, ist es seine Vision, in einer Gesellschaft zu leben, in der sich Senioren gesehen, respektiert und gebraucht fühlen, als natürlicher und aktiver Teil ihrer lokalen Gemeinschaften. Jana Galatova bemerkt:
4: Wir danken sehr für die Möglichkeit, dieses Projekt fast täglich umsetzen zu dürfen. Es ist etwas, wovon wir lange, lange Zeit geträumt haben und wir glauben, dass wir wirklich auf dem richtigen Weg sind. Bisher waren das nur viele kleine Projekte und Hilfen und jetzt sind wir auf dem Weg zu einer echten systematischen Veränderung und das ist, was wir als unser Ziel auch unseres Vereins Kolkolaski langfristig sehen. Wir sind unglaublich dankbar dafür, dass wir wirklich können.
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3: Urobme si lásku, machen wir uns Liebe. Dieses Lied erschien ursprünglich im Jahr 2000 auf dem Album Nich sa páči der Band IMT Smile. 15 Jahre später erhielt der Text von Richard Müller ein neues, akustisches Gewand. Dadurch wurde die allgemeine Intimität und Stimmung dieses zarten Liedes noch weiter intensiviert, schrieb die Band IMT Smile damals zum Song Urobme si lásku.
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0: Der Sportschütze Patrick Jani hat sich vor ein paar Tagen Gold bei den Schieß-Europameisterschaften im kroatischen Osijek gesichert. Er wurde Europameister im Kleinkaliber-Dreistellungskampf über 50 Meter.
1: Tore, Punkte, Sekunden.
0: Für den 28-jährigen slowakischen Sportschützen ist es die insgesamt vierte Goldmedaille bei Europameisterschaften und die zweite in dieser Disziplin bei einem großen Turnier. Der Weg zum Sieg war nicht leicht, sagte Patrick Jani.
2: Ich war überzeugt, dass ich es schaffen kann. Ich wusste, dass es wieder auf den Kniend- und den Liegendkampf ankommen würde. Ich war mir sicher, dass ich im Stehendanschlag schon ziemlich stark bin. Ich hielt mich an die Strategie, die wir zuvor mit dem Trainer besprochen hatten. Wir hatten vereinbart, dass ich mich auf den Schuss vorbereiten und nicht mehr zögern, sondern ihn einfach loslassen würde.
0: Patrick Jani gehört in dieser Disziplin seit langem zur Elite. Bei den Olympischen Spielen in Tokio belegte er im Finale den 5. Platz. Vor 2 Jahren in Paris wurde er 9.
2: Ich bin unglaublich froh, dass sich das Blatt gewendet hat und ich heute vielleicht mehr Glück hatte als meine Gegner. Die Medaille hat mich sehr erfreut. Sie war schon lange überfällig. Nicht nur von den anderen, sondern auch von mir selbst. Ich hatte das Gefühl, dass ich bei fast jeder Meisterschaft das Zeug dazu hatte, aber es ist mir immer knapp entgangen. Entweder um ein paar Punkte oder einfach durch etwas Pech.
0: Darüber hinaus gewann Patrick Jani im Teamwettbewerb zusammen mit Stefan Schulek und Andrej Holko Bronze. Trainer Zoltán Balázs bemerkte dazu.
3: Ich muss sagen, dass wir im Training unser Bestes gegeben haben und ziemlich gut vorbereitet hierher gekommen sind. Patrick Jani, Stefan Schulek sowie Andrej Holko. Ich denke, so wie uns das Glück bei den letzten Rennen ein wenig im Stich gelassen hat, war es uns diesmal hold.
0: Der Europameister Patrick Jani kämpfte dabei zum Jahreswechsel mit einem unangenehmen Problem, seiner nachlassenden Sehkraft.
2: Um Weihnachten herum waren wir zu Hause und ich sagte zu meiner Frau, dass das Fernsehbild verschwommen sei. Ich hatte bereits alle Einstellungen am Fernseher durchprobiert, aber ich konnte das Display nicht mehr lesen. Alles erschien mir verschwommen. Sie sagte, dass sie das Bild scharf sieht und fragte, ob ich nicht zum Optiker gehen wolle, um eine Brille auszuprobieren. Ich habe es getan und festgestellt, dass es besser ist.
0: Die positive Veränderung zeigte sich bei Patrick Jani nicht nur im Alltag, sondern auch auf dem Schießstand.
2: Bei dem Luftgewehr spüre ich keinen so großen Unterschied. Aber bei dem Kleinkalibergewehr, mit dem wir auf 50 Meter schießen, macht das beim Zielen einen riesigen Unterschied. Ich fühle mich viel sicherer. Vielleicht hat auch das zum Titelgewinn beigetragen, aber für mich ist es schon im normalen Alltag eine große Veränderung, zum Beispiel beim Autofahren. Ich kann nun viel besser lesen. Ich dachte immer, ich hätte nur müde Augen, aber ich brauchte tatsächlich schon eine Sehhilfe.
0: Trotz der Veränderungen ging Patrick Jani ohne große Zweifel an seine Form in die Europameisterschaften in Osijek, bei denen er Gold im Einzel und Bronze mit dem Team gewann.
2: Wir haben uns schon zu Beginn des Jahres mit meiner Sehkraft und meiner Brille beschäftigt. Damals gab es noch einige Bedenken. Inzwischen ist fast ein halbes Jahr vergangen. Es gab viele Trainingstage und auch einige Wettkämpfe. Ich bin also davon überzeugt, dass es eine Hilfe und kein Nachteil ist. Ich bin zuversichtlich, dass es vielleicht auch Perspektiven für bessere Ergebnisse gibt, für einen Schritt nach vorne. Wir haben offenbar einen Weg gefunden, der uns sowohl in der Vorbereitung als auch im Wettkampf helfen könnte. Dieser Wettbewerb ist dabei ein guter Hinweis auf die Zukunft.
0: In der Slowakei werden weniger Kinder geboren und der Altersdurchschnitt in den Gemeinden steigt an. Der natürliche Bevölkerungsrückgang hält bereits seit Jahren an. Sterben die Dörfer hierzulande aus? Die Moderatorin des slowakischen Rundfunks, Eva Sladkova, fragte bei 3 Experten nach, wie sich die Alterung der Bevölkerung und das Streben nach Lebensqualität auf das Bild von Städten und Dörfern auswirken.
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0: Der Demograf am Institut für Wirtschafts- und Sozialgeografie, Demografie und Raumentwicklung der Comenius-Universität, Branislav Bleha, verweist hierbei auch auf die Entscheidungen der Kommunen und des Staates. Man bekomme hierzulande immer noch die guten sowie schlechten Folgen der Politik aus der früheren sozialistischen Ära zu spüren. In den 1970er Jahren beispielsweise wurden viele Kinder geboren, die in 10 oder 15 Jahren das Rentenalter erreichen und damit zur Überalterung der slowakischen Bevölkerung beitragen werden. Sehen wir uns aber die Zahlen an, können wir nicht eindeutig feststellen, dass der ländliche Raum ausstirbt, sagt Branislav Bleha.
4: My máme na Slovensku veľa typov vidieka, ten suburbány vidiek.
5: In der Slowakei gibt es viele Arten von ländlichen Gebieten, darunter sehr schnell wachsende Vororte. Die Region Orava mit relativ junger Altersstruktur sowie ländliche Gebiete in den marginalisierten Gemeinden in der Region Zips. Betrachten wir den Durchschnittswert der letzten 10 Jahre, verzeichnen immer noch etwa 1000 Gemeinden in der Slowakei ein natürliches Bevölkerungswachstum, während rund 1900 einen Rückgang erfassen. Die Abwanderungsbilanz fällt in ungefähr 1900 Ortschaften, zumindest offiziell positiv, und in den weiteren 1000 Gemeinden negativ aus. Der ländliche Raum ist hierzulande auch in Bezug auf die Alterung der Bevölkerung vielfältig. Es gibt Ortschaften, in denen das Durchschnittsalter zwischen 20 und 22 Jahren liegt, insbesondere in der Region Zips. Solche Daten sind übrigens für Subsahara-Afrika üblich. In einigen Gemeinden erreicht das Durchschnittsalter bereits 60 Jahre, zum Beispiel im Dorf Chichmani.
0: Die Dörfer verlieren hierzulande weit weniger Einwohner als die Städte, betont der Vorsitzende des Städte- und Gemeindebundes der Slowakei, Josef Božík.
3: In der Slowakei gibt es 141 Städte, von denen mehr als 120 in den letzten 20 Jahren schrittweise schrumpfen. Es spielt dabei keine Rolle, ob es sich um Städte wie Prievidza, Partizanske, die Kurstadt Piešťany oder um Bezirksstädte wie Nitra, Banská Bystrica oder Prešov handelt. Die Menschen ziehen aufs Land in der Nähe von Städten. Sie suchen günstigere Grundstücke, wollen eine geringere Abfallgebühr sowie niedrigere Grundsteuern zahlen und nutzen dabei die Dienstleistungen in den Städten. Die Slowakei ist aber sehr vielfältig. Ich treffe Kollegen, deren Gemeinden innerhalb von 20 Jahren einen Bevölkerungszuwachs von 1000% verzeichnet haben. Die Einwohnerzahl hat sich insbesondere in den Ortschaften in der Region Bratislava

0: to, či tí ľudia vidia budúcnosť svoju ekonomickú na trhu práce.
1: Es hängt stark von dem konkreten Vorort ab, ob man dort eine Zukunft für sich sieht. In Bezug auf die wirtschaftliche Lage, den Arbeitsmarkt, die Wohnqualität sowie die Verfügbarkeit von Dienstleistungen. Die Stadt Trnava beispielsweise kann die Bevölkerung in ihrem suburbanen Umfeld verankern. Die umliegenden Gemeinden verfügen über ihre hochwertigen Dienstleistungen. Im Gegensatz dazu sind die Dienstleistungen etwa in der Umgebung der Stadt Rimavská Sobota schlechter zu erreichen und von geringerer Qualität. Wenn man im Dorf Mlinky im slowakischen Paradies wohnt und sein Kind aufs Gymnasium schicken will, muss dieses im Winter bei minus 20 Grad Celsius um 5.35 Uhr mit dem Bus in die Stadt fahren. Die Erfahrungen der Menschen mit dem Pendeln in die Stadt spielen eine große Rolle. Wichtig sind auch die Immobilienpreise, ob man sich dort eine Wohnung leisten kann. Einer der entscheidenden Faktoren ist aber, ob die Stadt in der Nähe ein wirtschaftliches und soziales Zentrum ist. In diesem Fall ermöglicht es den Menschen in der Umgebung das ländliche Leben im Dorf mit den Dienstleistungen, Bildung und Gesundheitsversorgung in der Stadt zu verbinden. So können sie dort ihre Zukunft in einer angemessenen Lebensqualität sehen.
2: Nach Ansicht von Martin Kahanec sollten sich die Dörfer bemühen, die Lebensqualität ihrer Einwohner zu steigern, mehr Dienstleistungen anzubieten und lokale Gemeinschaften zu aktivieren. Angesichts der niedrigen Geburtenrate im Land könnte laut ihm die Migration aus Drittländern beim Mangel an qualifizierten Arbeitskräften im Pflegebereich helfen.
1: Man könnte es vielleicht so zusammenfassen. Wenn wir in der Slowakei ein attraktives Umfeld mit hoher Lebensqualität schaffen, dann wird es auch den Menschen besser gehen. Sie werden dort leben, Kinder haben wollen und eine Zukunft für sich sehen. Dies würde auch die Talente aus dem Ausland anziehen, die uns dabei behilflich wären, die Lebensqualität in den Gemeinden zu verbessern.
2: Liebe Hörerinnen und Hörer, das war's schon für heute aus dem RSI-Studio in Bratislava. Eva Medelská am Mischpult und Marika Antašová am Mikrofon danken Ihnen für Ihr Interesse und wünschen noch einen schönen Tag. Bis bald, auf Wiederhören.
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0: 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Guten Tag, heute im Nachrichtenstudio Juraj Gigac.
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0: Sejm-Marschall Czarzasty zu Besuch in Bratislava. Probleme am

0: Bau des Militärkrankenhauses Prešov. Staatsanleihen mit höheren Zinsen verkauft. Am Montag hat der slowakische Parlamentspräsident Richard Raschi seinen polnischen Amtskollegen Włodzimierz Czarzasty empfangen. Beide haben festgestellt, dass nach der Abwahl Viktor Orbáns in Ungarn der Weg für die Wiederbelebung der Zusammenarbeit im Visegrad 4-Format frei sei. Für Polen, die Slowakei und Ungarn sei zudem die Einschränkung von Migrationsströmen nach Europa und die Beteiligung am Wiederaufbau der Ukraine nach dem Krieg sehr wichtig. Hierfür wolle man neue EU-Finanzierungsmechanismen schaffen. Das slowakische Parlament wolle sich der polnischen Initiative zur Aufnahme von Kindern ukrainischer Soldaten anschließen. Czarzasty habe sich nach eigener Aussage mit dem slowakischen Ministerpräsidenten Robert Fico wegen dessen Besuchen bei Putin nicht getroffen. Ab dem 1. Juli 2026 wird die Slowakei ein Jahr lang den V4-Vorsitz innehaben. Der slowakische Verteidigungsminister Robert Kaliňák hat am Donnerstag darüber informiert, dass er bei dem Shell & Co.-Auftrag das bisherige slowakisch-ungarische Konsortium beim Bau des Militärkrankenhauses im ostslowakischen Prešov durch das sogenannte Team Slowakei ersetzt habe. Die neueste Expertise habe nachgewiesen, dass mindestens 23 Pfeiler des Rohbaus abgerissen werden müssen, da sie statisch nicht in Ordnung seien. Der Gesundheitsexperte der oppositionellen Partei Progressivne Slovensko, Oskar Dvořák, kritisiert, dass bei dieser Investitionsentscheidung im Wert von 258 Millionen Euro auf eine Ausschreibung verzichtet wurde. Wegen der festgestellten Mängel ruhen die Bauarbeiten seit mittlerweile 3 Wochen. Am Montag hat die slowakische Agentur für die Steuerung der Schulden und Liquidität ihre allmonatliche Staatsanleihenauktion veranstaltet. Für 569 Millionen Euro hat sie 4 Arten von Staatsanleihen verkaufen können, wobei die Jahreszinsspanne zwischen 3,26 und 4,45% liegt. Bei der Auktion im vorigen Monat betrug diese noch 2,67 bis 3,64%. Das bedeutet, dass sich die Slowakei schrittweise teurer verschuldet. Die Nachrichten entstammen Meldungen der slowakischen Presseagentur TASR.
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0: Das obere Neutratal auf Slowakisch Horná Nitra ist eine vom Strukturwandel betroffene Region in der Mitte des Landes, die Anspruch auf Finanzhilfen aus dem Fonds für einen gerechten Übergang hat. Diesen hat das Europäische Parlament im Zusammenhang mit dem Green Deal geschaffen. In der Region wurde früher Braunkohle gefördert, wobei die letzte Mine sowie das zugehörige Kraftwerk Nováky im Dezember 2023 geschlossen wurden. Im Mai 2024 hatte das Nahverkehrsunternehmen SRD Prievidza vom slowakischen Investitionsministerium den Bescheid über die Zuteilung einer Subvention aus dem Fonds erhalten. Für 6,7 Millionen Euro sollten 10 Elektrobusse samt notwendiger Infrastruktur beschafft werden. Im Mai 2025 waren der entsprechende Vertrag unterschriftsreif und die Lieferfirma ausgewählt. Mitte September 2025 wendeten sich die Bürgermeisterin der Stadt Prievidza, Katarina Machatschkova, und der Bürgermeister der Stadt Bojnice, Ladislav Smatana, an die Medien, um Druck auf das Ministerium auszuüben, da der Vertrag noch nicht unterzeichnet war und 2 Schreiben an den Investitionsminister Samuel Migal unbeantwortet geblieben waren. Im Oktober 2025 schließlich hat Investitionsminister Migal aus Zeitgründen das laufende Projekt eingestellt und ein neues in Aussicht gestellt. Wenn Sie mitmachen, garantieren wir Ihnen, dass in kurzer Zeit ein neues Projekt ausgeschrieben wird. Im Mai 2026 nun gilt dieses Versprechen nicht mehr. Migal zufolge lassen sich diese Mittel effektiver aufwenden. Nach der Untersuchung aller Aspekte, die diesen Fonds betreffen, haben wir beschlossen, zurzeit kein entsprechendes Angebot auszuschreiben. Martin Lachky von SAD Prievidza reagierte darauf. Seitens des Ministeriums wurde uns immer wieder zugesichert, dass wir alles erfüllt haben und dennoch haben sie den Vertrag nie unterzeichnet bzw. vorgelegt. Der Direktor des Unternehmens, Michal Danko, fügte auf die Frage von STVR, wo der Fehler passiert ist, hinzu.
2: Do tejto chvíle nevieme.
0: Das wissen wir nach wie vor nicht. Niemand hat uns eine entsprechende Antwort gegeben. Der Vorstand des Stadtamtes Prievidza Alois Vlčko befürchtet, dass infolge der Untätigkeit des Ministeriums für Investitionen und regionale Entwicklung das Risiko steige, dass die zur Verfügung stehenden Finanzmittel nicht rechtzeitig abgerufen werden. Das Ministerium weist diese Befürchtungen zurück. Als neuer Minister hatte Migal im März 2025 versprochen, das Abrufen von EU-Geldern nach polnischem Vorbild anzukurbeln. Im Herbst 2026 will er zum Vorsitzenden der nordostslowakischen Selbstverwaltungsregion Prešov gewählt werden, um die ärmste Region durch neue Investitionen vor sogenannter Landflucht zu schützen.
1: Liebe Hörerinnen und Hörer, herzlich willkommen zum Magazinteil der Sendung von Radio Slowakei International. Heute erörtern wir ein neues Projekt des Bürgervereins Kolkolaski, das auf eine bessere Lebensqualität von Senioren in Pflege- und Sozialeinrichtungen im ganzen Land abzielt. Anschließend stellen wir Ihnen den Europameister im Kleinkaliber-Dreistellungskampf Patrick Jani vor. Und zum Schluss erfahren Sie in einem Archivbeitrag, wie die Alterung der Bevölkerung und Ansprüche an Lebensqualität die Gemeinden verändern. Eva Medelska am Mischpult und Marika Antaschowa am Mikrofon wünschen Ihnen angenehmes Zuhören.
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1: Wie viel Liebe passt in einen Schuhkarton? Dank dieser Weihnachtsaktion wurden bisher über 8 Jahre fast 500.000 Kartons mit Geschenken an Senioren slowakeiweit verteilt. Die Aktivität geht auf Jana Galatova zurück, der Silvia Slobodova zur Seite steht. Vor 5 Jahren gründeten sie den Bürgerverein Kolkolaski Wie viel Liebe, um ihr Engagement für Seniorenbetreuung und generationsübergreifende Zusammenarbeit nachhaltig zu gestalten. Nun starten sie ein neues Projekt unter dem Namen Spolu s láskou k aktívnemu starnutiu. Gemeinsam mit Liebe zum aktiven Altern, sagt Jana Galatová.
3: Dieses Projekt unterstützt 202 Seniorenheime in der ganzen Slowakei. Ziel ist es, das Leben von mehr als 15.000 Senioren zu verbessern. Dieses Projekt läuft vom Jänner 2026 bis Jänner 2028 und es hilft dort, wo im Alltag oft etwas fehlt. In vielen Seniorenheimen ist wenig Zeit und Unterstützung für Aktivierung und soziale Kontakte und genau hier setzt sich unser Projekt an. Mitarbeiterinnen und Mitarbeiter in den Seniorenheimen bekommen von uns kostenlose Schulungen für die Themen wie zum Beispiel Gedächtnistraining, Erinnerungsarbeit, Puppentherapie, einfache Aktivierungsübungen und besonders wie die Zusammenarbeit zwischen Jung und Alt bauen und auch wie Freiwillige aus der Bevölkerung und aus Firmen aktivieren. Das ist sehr wichtig und wir hoffen, es wird diese Mitarbeiter helfen bei weiterer Arbeit mit Senioren. Viele ältere Menschen leiden nicht an zu wenig Pflege, sondern an Einsamkeit. Ihnen fehlen Gespräche, Nähe und das Gefühl, dazu zu gehören. Unser Projekt möchte mehr Begegnungen schaffen und die Seniorinnen und Senioren viel stärker in die Gemeinschaft einbinden.
1: Das Projekt bringt viele Menschen zusammen.
3: Dazu gehören das Team des Vereins Kolkolaski, Fachleute, Trainerinnen und Trainer, Mitarbeiterinnen in den Seniorenheimen sowie Freiwillige aus der Öffentlichkeit, besonders aus Firmen und Schulen. Besonders wichtig sind die Menschen, die täglich mit den Senioren arbeiten. Sie selbstverständlich kennen ihre Bedürfnisse am besten und bekommen durch das Projekt eine neue Unterstützung. Und das freut uns. Natürlich gibt es auch Schwierigkeiten. In vielen Seniorenheimen gibt es wenig Zeit und zu wenig Personal. Der Alltag ist oft sehr anstrengend und neue Aktivitäten lassen sich nicht immer leicht einbauen. Und deshalb achten wir wirklich darauf, dass unsere Angebote einfach, praktisch, realistisch und ganz klar sind.
1: Wie Jana Galatová erklärt, ist sie positiv überrascht, wie viel schon eine kleine Veränderung bewirken kann.
3: Manchmal reicht schon eine kleine Aktivität oder ein Gespräch, um Senioren Freude zu machen. Und das motiviert auch diese Mitarbeiter sehr, mitzumachen. Ein persönlicher Moment hat uns besonders berührt. In einem Seniorenheim hat eine ältere Frau bei einer Erinnerungsrunde plötzlich angefangen, von ihrer Kindheit und ihrer Familie zu erzählen. Diese Dame hat schon mehrere Jahre nicht gesprochen, laut gesprochen. Und wir waren alle wirklich davon berührt, dass sie plötzlich redet. Und das ist genau der Moment, was uns sagt, das, was wir tun, tun wir wirklich richtig.
1: Mit Spolu hatte der Bürgerverein sein bislang größtes Projekt ins Leben gerufen. Gefördert wird es von der Europäischen Union im Rahmen des Programms Slowakei. Es entstand als Reaktion auf die Ergebnisse einer Umfrage des Bürgervereins in den sozialen Einrichtungen. Wie die fachliche Garantin des Projekts Silvia Slobodova erklärte, sind dort enormes Engagement und Herzblut zu spüren. Was oft fehlt, ist laut ihr ein System, das die Energie in fachliche und nachhaltige Hilfe umwandeln würde. Im Rahmen des Projekts werden Instrumente entwickelt, die das Verständnis für die Bedürfnisse, Wahrnehmung und Würde älterer Menschen fördern sollen. Wie der Verein auf seiner Website angibt, ist es seine Vision, in einer Gesellschaft zu leben, in der sich Senioren gesehen, respektiert und gebraucht fühlen, als natürlicher und aktiver Teil ihrer lokalen Gemeinschaften. Jana Galatova bemerkt:
3: Wir danken sehr für die Möglichkeit, dieses Projekt fast täglich umsetzen zu dürfen. Es ist etwas, wovon wir lange, lange Zeit geträumt haben und wir glauben, dass wir wirklich auf dem richtigen Weg sind. Bisher waren das nur viele kleine Projekte und Hilfen und jetzt sind wir auf dem Weg zu einer echten systematischen Veränderung und das ist, was wir als unser Ziel auch unseres Vereins Kolkolaski langfristig sehen. Wir sind unglaublich dankbar dafür, dass wir wirklich können.
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1: Urobme si lásku, machen wir uns Liebe. Dieses Lied erschien ursprünglich im Jahr 2000 auf dem Album Nech sa páči der Band IMT Smile. 15 Jahre später erhielt der Text von Richard Müller ein neues, akustisches Gewand. Dadurch wurde die allgemeine Intimität und Stimmung dieses zarten Liedes noch weiter intensiviert, schrieb die Band IMT Smile damals zum Song Urobme si lásku.

0: Der Sportschütze Patrick Jani hat sich vor ein paar Tagen Gold bei den Schieß-Europameisterschaften im kroatischen Osijek gesichert. Er wurde Europameister im Kleinkaliber-Dreistellungskampf über 50 Meter.
1: Tore, Punkte, Sekunden.
0: Für den 28-jährigen slowakischen Sportschützen ist es die insgesamt vierte Goldmedaille bei Europameisterschaften und die zweite in dieser Disziplin bei einem großen Turnier. Der Weg zum Sieg war nicht leicht, sagte Patrick Jani.
2: Ich war überzeugt, dass ich es schaffen kann. Ich wusste, dass es wieder auf den Kniend- und den Liegendkampf ankommen würde. Ich war mir sicher, dass ich im Stehendanschlag schon ziemlich stark bin. Ich hielt mich an die Strategie, die wir zuvor mit dem Trainer besprochen hatten. Wir hatten vereinbart, dass ich mich auf den Schuss vorbereiten und nicht mehr zögern, sondern ihn einfach loslassen würde.
0: Patrick Jani gehört in dieser Disziplin seit langem zur Elite. Bei den Olympischen Spielen in Tokio belegte er im Finale den 5. Platz. Vor 2 Jahren in Paris wurde er 9.
2: Ich bin unglaublich froh, dass sich das Blatt gewendet hat und ich heute vielleicht mehr Glück hatte als meine Gegner. Die Medaille hat mich sehr erfreut. Sie war schon lange überfällig. Nicht nur von den anderen, sondern auch von mir selbst. Ich hatte das Gefühl, dass ich bei fast jeder Meisterschaft das Zeug dazu hatte, aber es ist mir immer knapp entgangen. Entweder um ein paar Punkte oder einfach durch etwas Pech.
0: Darüber hinaus gewann Patrick Jani im Teamwettbewerb zusammen mit Stefan Schulek und Andrej Holko Bronze. Trainer Zoltán Balázs bemerkte dazu.
3: Ich muss sagen, dass wir im Training unser Bestes gegeben haben und ziemlich gut vorbereitet hierher gekommen sind. Patrick Jani, Stefan Schulek sowie Andrej Holko. Ich denke, so wie uns das Glück bei den letzten Rennen ein wenig im Stich gelassen hat, war es uns diesmal hold.
0: Der Europameister Patrick Jani kämpfte dabei zum Jahreswechsel mit einem unangenehmen Problem, seiner nachlassenden Sehkraft.
2: Um Weihnachten herum waren wir zu Hause und ich sagte zu meiner Frau, dass das Fernsehbild verschwommen sei. Ich hatte bereits alle Einstellungen am Fernseher durchprobiert, aber ich konnte das Display nicht mehr lesen. Alles erschien mir verschwommen. Sie sagte, dass sie das Bild scharf sieht und fragte, ob ich nicht zum Optiker gehen wolle, um eine Brille auszuprobieren. Ich habe es getan und festgestellt, dass es besser ist.
0: Die positive Veränderung zeigte sich bei Patrick Jani nicht nur im Alltag, sondern auch auf dem Schießstand.
2: Bei dem Luftgewehr spüre ich keinen so großen Unterschied. Aber bei dem Kleinkalibergewehr, mit dem wir auf 50 Meter schießen, macht das beim Zielen einen riesigen Unterschied. Ich fühle mich viel sicherer. Vielleicht hat auch das zum Titelgewinn beigetragen, aber für mich ist es schon im normalen Alltag eine große Veränderung, zum Beispiel beim Autofahren. Ich kann nun viel besser lesen. Ich dachte immer, ich hätte nur müde Augen, aber ich brauchte tatsächlich schon eine Sehhilfe.
0: Trotz der Veränderungen ging Patrick Jani ohne große Zweifel an seine Form in die Europameisterschaften in Osijek, bei denen er Gold im Einzel und Bronze mit dem Team gewann.
2: Wir haben uns schon zu Beginn des Jahres mit meiner Sehkraft und meiner Brille beschäftigt. Damals gab es noch einige Bedenken. Inzwischen ist fast ein halbes Jahr vergangen. Es gab viele Trainingstage und auch einige Wettkämpfe. Ich bin also davon überzeugt, dass es eine Hilfe und kein Nachteil ist. Ich bin zuversichtlich, dass es vielleicht auch Perspektiven für bessere Ergebnisse gibt, für einen Schritt nach vorne. Wir haben offenbar einen Weg gefunden, der uns sowohl in der Vorbereitung als auch im Wettkampf helfen könnte. Dieser Wettbewerb ist dabei ein guter Hinweis auf die Zukunft.
0: In der Slowakei werden weniger Kinder geboren und der Altersdurchschnitt in den Gemeinden steigt an. Der natürliche Bevölkerungsrückgang hält bereits seit Jahren an. Sterben die Dörfer hierzulande aus? Die Moderatorin des slowakischen Rundfunks, Eva Sladkova, fragte bei 3 Experten nach, wie sich die Alterung der Bevölkerung und das Streben nach Lebensqualität auf das Bild von Städten und Dörfern auswirken.
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0: Der Demograf am Institut für Wirtschafts- und Sozialgeografie, Demografie und Raumentwicklung der Comenius-Universität, Branislav Bleha, verweist hierbei auch auf die Entscheidungen der Kommunen und des Staates. Man bekomme hierzulande immer noch die guten sowie schlechten Folgen der Politik aus der früheren sozialistischen Ära zu spüren. In den 1970er Jahren beispielsweise wurden viele Kinder geboren, die in 10 oder 15 Jahren das Rentenalter erreichen und damit zur Überalterung der slowakischen Bevölkerung beitragen werden. Sehen wir uns aber die Zahlen an, können wir nicht eindeutig feststellen, dass der ländliche Raum ausstirbt, sagt Branislav Bleha.
4: In der Slowakei gibt es viele Arten von ländlichen Gebieten, darunter sehr schnell wachsende Vororte, die Region Orava mit relativ junger Altersstruktur sowie ländliche Gebiete in den marginalisierten Gemeinden in der Region Zips. Betrachten wir den Durchschnittswert der letzten 10 Jahre, verzeichnen immer noch etwa 1000 Gemeinden in der Slowakei ein natürliches Bevölkerungswachstum, während rund 1900 einen Rückgang erfassen. Die Abwanderungsbilanz fällt in ungefähr 1900 Ortschaften, zumindest offiziell positiv, und in den weiteren 1000 Gemeinden negativ aus. Der ländliche Raum ist hierzulande auch in Bezug auf die Alterung der Bevölkerung vielfältig. Es gibt Ortschaften, in denen das Durchschnittsalter zwischen 20 und 22 Jahren liegt, insbesondere in der Region Zips. Solche Daten sind übrigens für Subsahara-Afrika üblich. In einigen Gemeinden erreicht das Durchschnittsalter bereits 60 Jahre, zum Beispiel im Dorf Chichmani.
0: Die Dörfer verlieren hierzulande weit weniger Einwohner als die Städte, betont der Vorsitzende des Städte- und Gemeindebundes der Slowakei, Josef Božík.
3: In der Slowakei gibt es 141 Städte, von denen mehr als 120 in den letzten 20 Jahren schrittweise schrumpfen. Es spielt dabei keine Rolle, ob es sich um Städte wie Prievidza, Partizanske, die Kurstadt Piešťany oder um Bezirksstädte wie Nitra, Banská Bystrica oder Prešov handelt. Die Menschen ziehen aufs Land in der Nähe von Städten. Sie suchen günstigere Grundstücke, wollen eine geringere Abfallgebühr sowie niedrigere Grundsteuern zahlen und nutzen dabei die Dienstleistungen in den Städten. Die Slowakei ist aber sehr vielfältig. Ich treffe Kollegen, deren Gemeinden innerhalb von 20 Jahren einen Bevölkerungszuwachs von 1000% verzeichnet haben. Die Einwohner Die Zahl hat sich insbesondere in den Ortschaften in der Region Bratislava verzehnfacht. Es ist ganz natürlich, dass man dorthin zieht, wo es mehr Arbeit gibt und dass junge Menschen aus kleineren Städten zum Studium in große Bezirksstädte oder ins Ausland fahren. Dort finden sie auch Arbeit, einen Lebenspartner und kehren dann nicht mehr in ihre Heimat zurück.
0: Einige Ortschaften entvölkern sich, andere wiederum wachsen. Der entscheidende Faktor ist dabei die Lebensqualität, ob die Gemeinden an regionale Arbeitsmärkte angebunden sind und über die Infrastruktur sowie öffentliche Dienstleistungen verfügen, erklärt der Wirtschaftsexperte am Mitteleuropäischen Institut für Arbeitsforschung Martin Kahanec.
4: Es hängt stark von dem konkreten Vorort ab, ob man dort eine Zukunft für sich sieht. In Bezug auf die wirtschaftliche Lage, den Arbeitsmarkt, die Wohnqualität sowie die Verfügbarkeit von Dienstleistungen. Die Stadt Trnava beispielsweise kann die Bevölkerung in ihrem suburbanen Umfeld verankern. Die umliegenden Gemeinden verfügen über ihre hochwertigen Dienstleistungen. Im Gegensatz dazu sind die Dienstleistungen etwa in der Umgebung der Stadt Rimavská Sobota schlechter zu erreichen und von geringerer Qualität. Wenn man im Dorf Mlinky im slowakischen Paradies wohnt und sein Kind aufs Gymnasium schicken will, muss dieses im Winter bei minus 20 Grad Celsius um 5.35 Uhr mit dem Bus in die Stadt fahren. Die Erfahrungen der Menschen mit dem Pendeln in die Stadt spielen eine große Rolle. Wichtig sind auch die Immobilienpreise, ob man sich dort eine Wohnung leisten kann. Einer der entscheidenden Faktoren ist aber, ob die Stadt in der Nähe ein wirtschaftliches und soziales Zentrum ist. In diesem Fall ermöglicht es den Menschen in der Umgebung das ländliche Leben im Dorf mit den Dienstleistungen, Bildung und Gesundheitsversorgung in der Stadt zu verbinden. So können sie dort ihre Zukunft in einer angemessenen Lebensqualität sehen.
0: Nach Ansicht von Martin Kahanitz sollten sich die Dörfer bemühen, die Lebensqualität ihrer Einwohner zu steigern, mehr Dienstleistungen anzubieten und lokale Gemeinschaften zu aktivieren. Angesichts der niedrigen Geburtenrate im Land könnte laut ihm die Migration aus Drittländern beim Mangel an qualifizierten Arbeitskräften im Pflegebereich helfen.
4: Man könnte es vielleicht so zusammenfassen. Wenn wir in der Slowakei ein attraktives Umfeld mit hoher Lebensqualität schaffen, dann wird es auch den Menschen besser gehen. Sie werden dort leben, Kinder haben wollen und eine Zukunft für sich sehen. Dies würde auch die Talente aus dem Ausland anziehen, die uns dabei behilflich wären, die Lebensqualität in den Gemeinden zu verbessern.
0: Liebe Hörerinnen und Hörer, das war's schon für heute aus dem RSI-Studio in Bratislava. Eva Medelská am Mischpult und Marika Antašová am Mikrofon danken Ihnen für Ihr Interesse und wünschen noch einen schönen Tag. Bis bald, auf Wiederhören.
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1: Guten Tag, heute im Nachrichtenstudio Juraj Gigac.
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1: Sejmmarschall Czarzasty zu Besuch in Bratislava. Probleme am Bau des Militärkrankenhauses Preschow. Staatsanleihen mit höheren Zinsen verkauft. Am Montag hat der slowakische Parlamentspräsident Richard Rashi seinen polnischen Amtskollegen Włodzimierz Czarzasty empfangen. Beide haben festgestellt, dass nach der Abwahl Viktor Orbáns in Ungarn der Weg für die Wiederbelebung der Zusammenarbeit im Visegrad 4-Format frei sei. Für Polen, die Slowakei und Ungarn sei zudem die Einschränkung von Migrationsströmen nach Europa und die Beteiligung am Wiederaufbau der Ukraine nach dem Krieg sehr wichtig. Hierfür wolle man neue EU-Finanzierungsmechanismen schaffen. Das slowakische Parlament wolle sich der polnischen Initiative zur Aufnahme von Kindern ukrainischer Soldaten anschließen. Czarzasty habe sich nach eigener Aussage mit dem slowakischen Ministerpräsidenten Robert Fico wegen dessen Besuchen bei Putin nicht getroffen. Ab dem 1. Juli 2026 wird die Slowakei ein Jahr lang den V4-Vorsitz innehaben. Der slowakische Verteidigungsminister Robert Kaliňák hat am Donnerstag darüber informiert, dass er bei dem Shell&Co-Auftrag

0: das bisherige slowakisch-ungarische Konsortium beim Bau des Militärkrankenhauses im ostslowakischen Prešov durch das sogenannte Team Slowakei ersetzt habe. Die neueste Expertise habe nachgewiesen, dass mindestens 23 Pfeiler des Rohbaus abgerissen werden müssen, da sie statisch nicht in Ordnung seien. Der Gesundheitsexperte der oppositionellen Partei Progressivne Slovensko, Oskar Dvořák, kritisiert, dass bei dieser Investitionsentscheidung im Wert von 258 Millionen Euro auf eine Ausschreibung verzichtet wurde. Wegen der festgestellten Mängel ruhen die Bauarbeiten seit mittlerweile 3 Wochen. Am Montag hat die slowakische Agentur für die Steuerung der Schulden und Liquidität ihre allmonatliche Staatsanleihenauktion veranstaltet. Für 569 Millionen Euro hat sie 4 Arten von Staatsanleihen verkaufen können, wobei die Jahreszinsspanne zwischen 3,26 und 4,45% liegt. Bei der Auktion im vorigen Monat betrug diese noch 2,67 bis 3,64%. Das bedeutet, dass sich die Slowakei schrittweise teurer verschuldet. Die Nachrichten entstammen Meldungen der slowakischen Presseagentur TASR.
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0: Das obere Neutratal auf Slowakisch Horná Nitra ist eine vom Strukturwandel betroffene Region in der Mitte des Landes, die Anspruch auf Finanzhilfen aus dem Fonds für einen gerechten Übergang hat. Diesen hat das Europäische Parlament im Zusammenhang mit dem Green Deal geschaffen. In der Region wurde früher Braunkohle gefördert, wobei die letzte Mine sowie das zugehörige Kraftwerk Nováky im Dezember 2023 geschlossen wurden. Im Mai 2024 hatte das Nahverkehrsunternehmen SRD Prievidza vom slowakischen Investitionsministerium den Bescheid über die Zuteilung einer Subvention aus dem Fonds erhalten. Für 6,7 Millionen Euro sollten 10 Elektrobusse samt notwendiger Infrastruktur beschafft werden. Im Mai 2025 waren der entsprechende Vertrag unterschriftsreif und die Lieferfirma ausgewählt. Mitte September 2025 wendeten sich die Bürgermeisterin der Stadt Prievidza Katarina Macháčková und der Bürgermeister der Stadt Bojnice Ladislav Smatana an die Medien, um Druck auf das Ministerium auszuüben, da der Vertrag noch nicht unterzeichnet war und 2 Schreiben an den Investitionsminister Samuel Migal unbeantwortet geblieben waren. Im Oktober 2025 schließlich hat Investitionsminister Migal aus Zeitgründen das laufende Projekt eingestellt und ein neues in Aussicht gestellt. Wenn Sie mitmachen, garantieren wir Ihnen, dass in kurzer Zeit ein neues Projekt ausgeschrieben wird. Im Mai 2026 nun gilt dieses Versprechen nicht mehr. Migal zufolge lassen sich diese Mittel effektiver aufwenden. Nach der Untersuchung aller Aspekte, die diesen Fonds betreffen, haben wir beschlossen, zurzeit kein entsprechendes Angebot auszuschreiben. Martin Lachky von SAD Prievidza reagierte darauf. Seitens des Ministeriums wurde uns immer wieder zugesichert, dass wir alles erfüllt haben und dennoch haben sie den Vertrag nie unterzeichnet bzw. vorgelegt. Der Direktor des Unternehmens, Michal Danko, fügte auf die Frage von STVR, wo der Fehler passiert ist, hinzu. Das wissen wir nach wie vor nicht. Niemand hat uns eine entsprechende Antwort gegeben. Der Vorstand des Stadtamtes Prievidza Alois Vlčko befürchtet, dass infolge der Untätigkeit des Ministeriums für Investitionen und regionale Entwicklung das Risiko steige, dass die zur Verfügung stehenden Finanzmittel nicht rechtzeitig abgerufen werden. Das Ministerium weist diese Befürchtungen zurück. Als neuer Minister hatte Migal im März 2025 versprochen, das Abrufen von EU-Geldern nach polnischem Vorbild anzukurbeln. Im Herbst 2026 will er zum Vorsitzenden der nordostslowakischen Selbstverwaltungsregion Prešov gewählt werden, um die ärmste Region durch neue Investitionen vor sogenannter Landflucht zu schützen.
1: Liebe Hörerinnen und Hörer, herzlich willkommen zum Magazinteil der Sendung von Radio Slowakei International. Heute erörtern wir ein neues Projekt des Bürgervereins Kolkolaski, das auf eine bessere Lebensqualität von Senioren in Pflege- und Sozialeinrichtungen im ganzen Land abzielt. Anschließend stellen wir Ihnen den Europameister im Kleinkaliber-Dreistellungskampf Patrick Jani vor. Und zum Schluss erfahren Sie in einem Archivbeitrag, wie die Alterung der Bevölkerung und Ansprüche an Lebensqualität die Gemeinden verändern. Eva Medielska am Mischpult und Marika Antaschowa am Mikrofon wünschen Ihnen angenehmes Zuhören.
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1: Wie viel Liebe passt in einen Schuhkarton? Dank dieser Weihnachtsaktion wurden bisher über 8 Jahre fast 500.000 Kartons mit Geschenken an Senioren slowakeiweit verteilt. Die Aktivität geht auf Jana Galatova zurück, der Silvia Slobodova zur Seite steht. Vor 5 Jahren gründeten sie den Bürgerverein Kolkolaski Wie viel Liebe, um ihr Engagement für Seniorenbetreuung und generationsübergreifende Zusammenarbeit nachhaltig zu gestalten. Nun starten sie ein neues Projekt unter dem Namen Spolu s láskou k aktívnemu starnutiu. Gemeinsam mit Liebe zum aktiven Altern, sagt Jana Galatová.
2: Dieses Projekt unterstützt 202 Seniorenheime in der ganzen Slowakei. Ziel ist es, das Leben von mehr als 15.000 Senioren zu verbessern. Dieses Projekt läuft vom Jänner 2026 bis Jänner 2028 und es hilft dort, wo im Alltag oft etwas fehlt. In vielen Seniorenheimen ist wenig Zeit und Unterstützung für Aktivierung und soziale Kontakte und genau hier setzt sich unser Projekt an. Mitarbeiterinnen und Mitarbeiter in den Seniorenheimen bekommen von uns kostenlose Schulungen für die Themen wie zum Beispiel Gedächtnistraining, Erinnerungsarbeit, Puppentherapie, einfache Aktivierungsübungen und besonders wie die Zusammenarbeit zwischen Jung und Alt bauen und auch wie Freiwillige aus der Bevölkerung und aus Firmen aktivieren. Das ist sehr wichtig und wir hoffen, es wird diese Mitarbeiter helfen bei weiterer Arbeit mit Senioren. Viele ältere Menschen leiden nicht an zu wenig Pflege, sondern an Einsamkeit. Ihnen fehlen Gespräche, Nähe und das Gefühl, dazu zu gehören. Unser Projekt möchte mehr Begegnungen schaffen und die Seniorinnen und Senioren viel stärker in die Gemeinschaft einbinden.
1: Das Projekt bringt viele Menschen zusammen.
2: Dazu gehören das Team des Vereins Kolkolaski, Fachleute, Trainerinnen und Trainer, Mitarbeiterinnen in den Seniorenheimen sowie Freiwillige aus der Öffentlichkeit, besonders aus Firmen und Schulen. Besonders wichtig sind die Menschen, die täglich mit den Senioren arbeiten. Sie selbstverständlich kennen ihre Bedürfnisse am besten und bekommen durch das Projekt eine neue Unterstützung. Und das freut uns. Natürlich gibt es auch Schwierigkeiten. In vielen Seniorenheimen gibt es wenig Zeit und zu wenig Personal. Der Alltag ist oft sehr anstrengend und neue Aktivitäten lassen sich nicht immer leicht einbauen. Und deshalb achten wir wirklich darauf, dass unsere Angebote einfach, praktisch, realistisch und ganz klar sind.
1: Wie Jana Galatová erklärt, ist sie positiv überrascht, wie viel schon eine kleine Veränderung bewirken kann.
2: Manchmal reicht schon eine kleine Aktivität oder ein Gespräch, um Senioren Freude zu machen. Und das motiviert auch diese Mitarbeiter sehr, mitzumachen. Ein persönlicher Moment hat uns besonders berührt. In einem Seniorenheim hat eine ältere Frau bei einer Erinnerungsrunde plötzlich angefangen, von ihrer Kindheit und ihrer Familie zu erzählen. Diese Dame hat schon mehrere Jahre nicht gesprochen, laut gesprochen. Und wir waren alle wirklich davon berührt, dass sie plötzlich redet. Und das ist genau der Moment, was uns sagt, dass was wir tun, tun wir wirklich richtig.
1: Mit Spolu hatte der Bürgerverein sein bislang größtes Projekt ins Leben gerufen. Gefördert wird es von der Europäischen Union im Rahmen des Programms Slowakei. Es entstand als Reaktion auf die Ergebnisse einer Umfrage des Bürgervereins in den sozialen Einrichtungen. Wie die fachliche Garantin des Projekts Silvia Slobodová erklärte, sind dort enormes Engagement und Herzblut zu spüren. Was oft fehlt, ist laut ihr ein System, das die Energie in fachliche und nachhaltige Hilfe umwandeln würde. Im Rahmen des Projekts werden Instrumente entwickelt, die das Verständnis für die Bedürfnisse, Wahrnehmung und Würde älterer Menschen fördern sollen. Wie der Verein auf seiner Website angibt, ist es seine Vision, in einer Gesellschaft zu leben, in der sich Senioren gesehen, respektiert und gebraucht fühlen, als natürlicher und aktiver Teil ihrer lokalen Gemeinschaften. Jana Galatova bemerkt:
2: Wir danken sehr für die Möglichkeit, dieses Projekt fast täglich umsetzen zu dürfen. Es ist etwas, wovon wir lange, lange Zeit geträumt haben und wir glauben, dass wir wirklich auf dem richtigen Weg sind. Bisher waren das nur viele kleine Projekte und Hilfen und jetzt sind wir auf dem Weg zu einer echten systematischen Veränderung und das ist, was wir als unser Ziel auch unseres Vereins Kolkolaski langfristig sehen. Wir sind unglaublich dankbar dafür, dass wir wirklich können.
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1: Urobme si lásku, machen wir uns Liebe. Dieses Lied erschien ursprünglich im Jahr 2000 auf dem Album Nich sa páči der Band IMT Smile. 15 Jahre später erhielt der Text von Richard Müller ein neues, akustisches Gewand. Dadurch wurde die allgemeine Intimität und Stimmung dieses zarten Liedes noch weiter intensiviert, schrieb die Band IMT Smile damals zum Song Urobme si lásku.

0: Der Sportschütze Patrick Jani hat sich vor ein paar Tagen Gold bei den Schieß-Europameisterschaften im kroatischen Osijek gesichert. Er wurde Europameister im Kleinkaliber-Dreistellungskampf über 50 Meter.
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0: Für den 28-jährigen slowakischen Sportschützen ist es die insgesamt vierte Goldmedaille bei Europameisterschaften und die zweite in dieser Disziplin bei einem großen Turnier. Der Weg zum Sieg war nicht leicht, sagte Patrick Jani.
2: Ich war überzeugt, dass ich es schaffen kann. Ich wusste, dass es wieder auf den Kniend- und den Liegendkampf ankommen würde. Ich war mir sicher, dass ich im Stehendanschlag schon ziemlich stark bin. Ich hielt mich an die Strategie, die wir zuvor mit dem Trainer besprochen hatten. Wir hatten vereinbart, dass ich mich auf den Schuss vorbereiten und nicht mehr zögern, sondern ihn einfach loslassen würde.
0: Patrick Jani gehört in dieser Disziplin seit langem zur Elite. Bei den Olympischen Spielen in Tokio belegte er im Finale den 5. Platz. Vor 2 Jahren in Paris wurde er 9.
2: Ich bin unglaublich froh, dass sich das Blatt gewendet hat und ich heute vielleicht mehr Glück hatte als meine Gegner. Die Medaille hat mich sehr erfreut. Sie war schon lange überfällig. Nicht nur von den anderen, sondern auch von mir selbst. Ich hatte das Gefühl, dass ich bei fast jeder Meisterschaft das Zeug dazu hatte, aber es ist mir immer knapp entgangen. Entweder um ein paar Punkte oder einfach durch etwas Pech.
0: Darüber hinaus gewann Patrick Jani im Teamwettbewerb zusammen mit Stefan Schulek und Andrej Holko Bronze. Trainer Zoltán Balázs bemerkte dazu.
3: Ich muss sagen, dass wir im Training unser Bestes gegeben haben und ziemlich gut vorbereitet hierher gekommen sind. Patrick Jani, Stefan Schulek sowie Andrej Holko. Ich denke, so wie uns das Glück bei den letzten Rennen ein wenig im Stich gelassen hat, war es uns diesmal hold.
0: Der Europameister Patrick Jani kämpfte dabei zum Jahreswechsel mit einem unangenehmen Problem, seiner nachlassenden Sehkraft.
2: Um Weihnachten herum waren wir zu Hause und ich sagte zu meiner Frau, dass das Fernsehbild verschwommen sei. Ich hatte bereits alle Einstellungen am Fernseher durchprobiert, aber ich konnte das Display nicht mehr lesen. Alles erschien mir verschwommen. Sie sagte, dass sie das Bild scharf sieht und fragte, ob ich nicht zum Optiker gehen wolle, um eine Brille auszuprobieren. Ich habe es getan und festgestellt, dass es besser ist.
0: Die positive Veränderung zeigte sich bei Patrick Jani nicht nur im Alltag, sondern auch auf dem Schießstand.
2: Bei dem Luftgewehr spüre ich keinen so großen Unterschied, aber bei dem Kleinkalibergewehr, mit dem wir auf 50 Meter schießen, macht das beim Zielen einen riesigen Unterschied. Ich fühle mich viel sicherer. Vielleicht hat auch das zum Titelgewinn beigetragen, aber für mich ist es schon im normalen Alltag eine große Veränderung, zum Beispiel beim Autofahren. Ich kann nun viel besser lesen. Ich dachte immer, ich hätte nur müde Augen, aber ich brauchte tatsächlich schon eine Sehhilfe.
0: Trotz der Veränderungen ging Patrick Jani ohne große Zweifel an seine Form in die Europameisterschaften in Osijek, bei denen er Gold im Einzel und Bronze mit dem Team gewann.
2: Wir haben uns schon zu Beginn des Jahres mit meiner Sehkraft und meiner Brille beschäftigt. Damals gab es noch einige Bedenken. Inzwischen ist fast ein halbes Jahr vergangen. Es gab viele Trainingstage und auch einige Wettkämpfe. Ich bin also davon überzeugt, dass es eine Hilfe und kein Nachteil ist. Ich bin zuversichtlich, dass es vielleicht auch Perspektiven für bessere Ergebnisse gibt, für einen Schritt nach vorne. Wir haben offenbar einen Weg gefunden, der uns sowohl in der Vorbereitung als auch im Wettkampf helfen könnte. Dieser Wettbewerb ist dabei ein guter Hinweis auf die Zukunft.
0: In der Slowakei werden weniger Kinder geboren und der Altersdurchschnitt in den Gemeinden steigt an. Der natürliche Bevölkerungsrückgang hält bereits seit Jahren an. Sterben die Dörfer hierzulande aus? Die Moderatorin des slowakischen Rundfunks, Eva Sladkova, fragte bei 3 Experten nach, wie sich die Alterung der Bevölkerung und das Streben nach Lebensqualität auf das Bild von Städten und Dörfern auswirken. Musik. der Demograf am Institut für Wirtschafts- und Sozialgeografie, Demografie und Raumentwicklung der Comenius-Universität, Branislav Bleha, verweist hierbei auch auf die Entscheidungen der Kommunen und des Staates. Man bekomme hierzulande immer noch die guten sowie schlechten Folgen der Politik aus der früheren sozialistischen Ära zu spüren. In den 1970er Jahren beispielsweise wurden viele Kinder geboren, die in 10 oder 15 Jahren das Rentenalter erreichen und damit zur Überalterung der slowakischen Bevölkerung beitragen werden. Sehen wir uns aber die Zahlen an, können wir nicht eindeutig feststellen, dass der ländliche Raum ausstirbt, sagt Branislav Bleha.
4: Wir haben na Slowensku veľa typov vidieka, ten suburbány vidiek.
5: In der Slowakei gibt es viele Arten von ländlichen Gebieten, darunter sehr schnell wachsende Vororte. Die Region Orava mit relativ junger Altersstruktur sowie ländliche Gebiete in den marginalisierten Gemeinden in der Region Zips. Betrachten wir den Durchschnittswert der letzten 10 Jahre, verzeichnen immer noch etwa 1000 Gemeinden in der Slowakei ein natürliches Bevölkerungswachstum, während rund 1900 einen Rückgang erfassen. Die Abwanderungsbilanz fällt in ungefähr 1900 Ortschaften, zumindest offiziell positiv, und in den weiteren 1000 Gemeinden negativ aus. Der ländliche Raum ist hierzulande auch in Bezug auf die Alterung der Bevölkerung vielfältig. Es gibt Ortschaften, in denen das Durchschnittsalter zwischen 20 und 22 Jahren liegt, insbesondere in der Region Zips. Solche Daten sind übrigens für Subsahara-Afrika üblich. In einigen Gemeinden erreicht das Durchschnittsalter bereits 60 Jahre, zum Beispiel im Dorf Chichmani.
0: Die Dörfer verlieren hierzulande weit weniger Einwohner als die Städte, betont der Vorsitzende des Städte- und Gemeindebundes der Slowakei, Josef Božík.
6: In der Slowakei gibt es 141 Städte, von denen mehr als 120 in den letzten 20 Jahren schrittweise schrumpfen. Es spielt dabei keine Rolle, ob es sich um Städte wie Prievidza, Partizanske, die Kurstadt Piešťany oder um Bezirksstädte wie Nitra, Banská Bystrica oder Prešov handelt. Die Menschen ziehen aufs Land in der Nähe von Städten. Sie suchen günstigere Grundstücke, wollen eine geringere Abfallgebühr sowie niedrigere Grundsteuern zahlen und nutzen dabei die Dienstleistungen in den Städten. Die Slowakei ist aber sehr vielfältig. Ich treffe Kollegen, deren Gemeinden innerhalb von 20 Jahren einen Bevölkerungszuwachs von 1000% verzeichnet haben. Die Einwohner Die Zahl hat sich insbesondere in den Ortschaften in der Region Bratislava verzehnfacht. Es ist ganz natürlich, dass man dorthin zieht, wo es mehr Arbeit gibt und dass junge Menschen aus kleineren Städten zum Studium in große Bezirksstädte oder ins Ausland fahren. Dort finden sie auch Arbeit, einen Lebenspartner und kehren dann nicht mehr in ihre Heimat zurück.
0: Einige Ortschaften entvölkern sich, andere wiederum wachsen. Der entscheidende Faktor ist dabei die Lebensqualität, ob die Gemeinden an regionale Arbeitsmärkte angebunden sind und über die Infrastruktur sowie öffentliche Dienstleistungen verfügen, erklärt der Wirtschaftsexperte am Mitteleuropäischen Institut für Arbeitsforschung Martin Kahanec.
5: Es hängt stark von dem konkreten Vorort ab, ob man dort eine Zukunft für sich sieht. In Bezug auf die wirtschaftliche Lage, den Arbeitsmarkt, die Wohnqualität sowie die Verfügbarkeit von Dienstleistungen. Die Stadt Trnava beispielsweise kann die Bevölkerung in ihrem suburbanen Umfeld verankern. Die umliegenden Gemeinden verfügen über ihre hochwertigen Dienstleistungen. Im Gegensatz dazu sind die Dienstleistungen etwa in der Umgebung der Stadt Rimavská Sobota schlechter zu erreichen und von geringerer Qualität. Wenn man im Dorf Mlinky im slowakischen Paradies wohnt und sein Kind aufs Gymnasium schicken will, muss dieses im Winter bei minus 20 Grad Celsius um 5.35 Uhr mit dem Bus in die Stadt fahren. Die Erfahrungen der Menschen mit dem Pendeln in die Stadt spielen eine große Rolle. Wichtig sind auch die Immobilienpreise, ob man sich dort eine Wohnung leisten kann. Einer der entscheidenden Faktoren ist aber, ob die Stadt in der Nähe ein wirtschaftliches und soziales Zentrum ist. In diesem Fall ermöglicht es den Menschen in der Umgebung das ländliche Leben im Dorf mit den Dienstleistungen, Bildung und Gesundheitsversorgung in der Stadt zu verbinden. So können sie dort ihre Zukunft in einer angemessenen Lebensqualität sehen.
0: Nach Ansicht von Martin Kahanitz sollten sich die Dörfer bemühen, die Lebensqualität ihrer Einwohner zu steigern, mehr Dienstleistungen anzubieten und lokale Gemeinschaften zu aktivieren. Angesichts der niedrigen Geburtenrate im Land könnte laut ihm die Migration aus Drittländern beim Mangel an qualifizierten Arbeitskräften im Pflegebereich helfen.
5: Man könnte es vielleicht so zusammenfassen. Wenn wir in der Slowakei ein attraktives Umfeld mit hoher Lebensqualität schaffen, dann wird es auch den Menschen besser gehen. Sie werden dort leben, Kinder haben wollen und eine Zukunft für sich sehen. Dies würde auch die Talente aus dem Ausland anziehen, die uns dabei behilflich wären, die Lebensqualität in den Gemeinden zu verbessern.
0: Liebe Hörerinnen und Hörer, das war's schon für heute aus dem RSI-Studio in Bratislava. Eva Medelska am Mischpult und Marika Antaschowa am Mikrofon danken Ihnen für Ihr Interesse und wünschen noch einen schönen Tag. Bis bald, auf Wiederhören.
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0: 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Guten Tag, heute im Nachrichtenstudio Juraj Gigac. Nachrichten. Sejmmarschall Czarzasty zu Besuch in Bratislava. Probleme am Bau des Militärkrankenhauses Prešov. Staatsanleihen mit höheren Zinsen verkauft. Am Montag hat der slowakische Parlamentspräsident Richard Raschi seinen polnischen Amtskollegen Włodzimierz Czarzasty empfangen. Beide haben festgestellt, dass nach der Abwahl Viktor Orbáns in Ungarn der Weg für die Wiederbelebung der Zusammenarbeit im Visegrad 4-Format frei sei. Für Polen, die Slowakei und Ungarn sei zudem die Einschränkung von Migrationsströmen nach Europa und die Beteiligung am Wiederaufbau der Ukraine nach dem Krieg sehr wichtig. Hierfür wolle man neue EU-Finanzierungsmechanismen schaffen. Das slowakische Parlament wolle sich der polnischen Initiative zur Aufnahme von Kindern ukrainischer Soldaten anschließen. Czarzasty habe sich nach eigener Aussage mit dem slowakischen Ministerpräsidenten Robert Fico wegen dessen Besuchen bei Putin nicht getroffen. Ab dem 1. Juli 2026 wird die Slowakei ein Jahr lang den V4-Vorsitz innehaben. Der slowakische Verteidigungsminister Robert Kaliňák hat am Donnerstag darüber informiert, dass er bei dem Shell & Co.-Auftrag das bisherige slowakisch-ungarische Konsortium beim Bau des Militärkrankenhauses im ostslowakischen Prešov durch das sogenannte Team Slowakei ersetzt habe. Die neueste Expertise habe nachgewiesen, dass mindestens 23 Pfeiler des Rohbaus abgerissen werden müssen, da sie statisch nicht in Ordnung seien. Der Gesundheitsexperte der oppositionellen Partei Progressivne Slovensko, Oskar Dvořák, kritisiert, dass bei dieser Investitionsentscheidung im Wert von 258 Millionen Euro auf eine Ausschreibung verzichtet wurde. Wegen der festgestellten Mängel ruhen die Bauarbeiten seit mittlerweile 3 Wochen. Am Montag hat die slowakische Agentur für die Steuerung der Schulden und Liquidität ihre allmonatliche Staatsanleihenauktion veranstaltet. Für 569 Millionen Euro hat sie 4 Arten von Staatsanleihen verkaufen können, wobei die Jahreszinsspanne zwischen 3,26 und 4,45% liegt. Bei der Auktion im vorigen Monat betrug diese noch 2,67 bis 3,64%. Das bedeutet, dass sich die Slowakei schrittweise teurer verschuldet. Die Nachrichten entstammen Meldungen der slowakischen Presseagentur TASR.
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0: Das obere Neutratal auf Slowakisch Horná Nitra ist eine vom Strukturwandel betroffene Region in der Mitte des Landes, die Anspruch auf Finanzhilfen aus dem Fonds für einen gerechten Übergang hat. Diesen hat das Europäische Parlament im Zusammenhang mit dem Green Deal geschaffen. In der Region wurde früher Braunkohle gefördert, wobei die letzte Mine sowie das zugehörige Kraftwerk Nováky im Dezember 2023 geschlossen wurden. Im Mai 2024 hatte das Nahverkehrsunternehmen SRD Prievidza vom slowakischen Investitionsministerium den Bescheid über die Zuteilung einer Subvention aus dem Fonds erhalten. Für 6,7 Millionen Euro sollten 10 Elektrobusse samt notwendiger Infrastruktur beschafft werden. Im Mai 2025 waren der entsprechende Vertrag unterschriftsreif und die Lieferfirma ausgewählt. Mitte September 2025 wendeten sich die Bürgermeisterin der Stadt Prievidza, Katarina Macháčková, und der Bürgermeister der Stadt Bojnice, Ladislaus Matana, an die Medien, um

0: Druck auf das Ministerium auszuüben, da der Vertrag noch nicht unterzeichnet war und zwei Schreiben an den Investitionsminister Samuel Miguel unbeantwortet geblieben waren. Im Oktober 2025 schließlich hat Investitionsminister Miguel aus Zeitgründen das laufende Projekt eingestellt und ein neues in Aussicht gestellt. Wenn Sie mitmachen, garantieren wir Ihnen, dass in kurzer Zeit ein neues Projekt ausgeschrieben wird. Im Mai 2026 nun gilt dieses Versprechen nicht mehr. Miguel zufolge lassen sich diese Mittel effektiver aufwenden. Nach der Untersuchung aller Aspekte, die diesen Fonds betreffen, haben wir beschlossen, zurzeit kein entsprechendes Angebot auszuschreiben. Martin Lachki von SAD Prievidza reagierte darauf. Seitens des Ministeriums wurde uns immer wieder zugesichert, dass wir alles erfüllt haben und dennoch haben sie den Vertrag nie unterzeichnet bzw. vorgelegt. Der Direktor des Unternehmens, Michal Danko, fügte auf die Frage von STVR, wo der Fehler passiert ist, hinzu. Das wissen wir nach wie vor nicht. Niemand hat uns eine entsprechende Antwort gegeben. Der Vorstand des Stadtamtes Prievidza Alois Vlčko befürchtet, dass infolge der Untätigkeit des Ministeriums für Investitionen und regionale Entwicklung das Risiko steige, dass die zur Verfügung stehenden Finanzmittel nicht rechtzeitig abgerufen werden. Das Ministerium weist diese Befürchtungen zurück. Als neuer Minister hatte Miguel im März 2025 versprochen, das Abrufen von EU-Geldern nach polnischem Vorbild anzukurbeln. Im Herbst 2026 will er zum Vorsitzenden der nordostslowakischen Selbstverwaltungsregion Prešov gewählt werden, um die ärmste Region durch neue Investitionen vor sogenannter Landflucht zu schützen.
1: Liebe Hörerinnen und Hörer, herzlich willkommen zum Magazinteil der Sendung von Radio Slowakei International. Heute erörtern wir ein neues Projekt des Bürgervereins Kolkolaski, das auf eine bessere Lebensqualität von Senioren in Pflege- und Sozialeinrichtungen im ganzen Land abzielt. Anschließend stellen wir Ihnen den Europameister im Kleinkaliber-Dreistellungskampf Patrick Jani vor. Und zum Schluss erfahren Sie in einem Archivbeitrag, wie die Alterung der Bevölkerung und Ansprüche an Lebensqualität die Gemeinden verändern. Eva Medelska am Mischpult und Marika Antaschowa am Mikrofon wünschen Ihnen angenehmes Zuhören.
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1: Wie viel Liebe passt in einen Schuhkarton? Dank dieser Weihnachtsaktion wurden bisher über 8 Jahre fast 500.000 Kartons mit Geschenken an Senioren slowakeiweit verteilt. Die Aktivität geht auf Jana Galatova zurück, der Silvia Slobodova zur Seite steht. Vor 5 Jahren gründeten sie den Bürgerverein Kolkolaski Wie viel Liebe, um ihr Engagement für Seniorenbetreuung und generationsübergreifende Zusammenarbeit nachhaltig zu gestalten. Nun starten sie ein neues Projekt unter dem Namen Spolu s láskou k aktívnemu starnutiu. Gemeinsam mit Liebe zum aktiven Altern, sagt Jana Galatová.
3: Dieses Projekt unterstützt 202 Seniorenheime in der ganzen Slowakei. Ziel ist es, das Leben von mehr als 15.000 Senioren zu verbessern. Dieses Projekt läuft vom Jänner 2026 bis Jänner 2028 und es hilft dort, wo im Alltag oft etwas fehlt. In vielen Seniorenheimen ist wenig Zeit und Unterstützung für Aktivierung und soziale Kontakte und genau hier setzt sich unser Projekt an. Mitarbeiterinnen und Mitarbeiter in den Seniorenheimen bekommen von uns kostenlose Schulungen für die Themen wie zum Beispiel Gedächtnistraining, Erinnerungsarbeit, Puppentherapie, einfache Aktivierungsübungen und besonders wie die Zusammenarbeit zwischen Jung und Alt bauen und auch wie Freiwillige aus der Bevölkerung und aus Firmen aktivieren. Das ist sehr wichtig und wir hoffen, es wird diese Mitarbeiter helfen bei weiterer Arbeit mit Senioren. Viele ältere Menschen leiden nicht an zu wenig Pflege, sondern an Einsamkeit. Ihnen fehlen Gespräche, Nähe und das Gefühl, dazu zu gehören. Unser Projekt möchte mehr Begegnungen schaffen und die Seniorinnen und Senioren viel stärker in die Gemeinschaft einbinden.
1: Das Projekt bringt viele Menschen zusammen.
3: Dazu gehören das Team des Vereins Kolkolaski, Fachleute, Trainerinnen und Trainer, Mitarbeiterinnen in den Seniorenheimen sowie Freiwillige aus der Öffentlichkeit, besonders aus Firmen und Schulen. Besonders wichtig sind die Menschen, die täglich mit den Senioren arbeiten. Sie selbstverständlich kennen ihre Bedürfnisse am besten und bekommen durch das Projekt eine neue Unterstützung. Und das freut uns. Natürlich gibt es auch Schwierigkeiten. In vielen Seniorenheimen gibt es wenig Zeit und zu wenig Personal. Der Alltag ist oft sehr anstrengend und neue Aktivitäten lassen sich nicht immer leicht einbauen. Und deshalb achten wir wirklich darauf, dass unsere Angebote einfach, praktisch, realistisch und ganz klar sind.
1: Wie Jana Galatova erklärt, ist sie positiv überrascht, wie viel schon eine kleine Veränderung bewirken kann.
3: Manchmal reicht schon eine kleine Aktivität oder ein Gespräch, um Senioren Freude zu machen. Und das motiviert auch diese Mitarbeiter sehr, mitzumachen. Ein persönlicher Moment hat uns besonders berührt. In einem Seniorenheim hat eine ältere Frau bei einer Erinnerungsrunde plötzlich angefangen, von ihrer Kindheit und ihrer Familie zu erzählen. Diese Dame hat schon mehrere Jahre nicht gesprochen, laut gesprochen. Und wir waren alle wirklich davon berührt, dass sie plötzlich redet. Und das ist genau der Moment, was uns sagt, dass was wir tun, tun wir wirklich richtig.
1: Mit Spolu hatte der Bürgerverein sein bislang größtes Projekt ins Leben gerufen. Gefördert wird es von der Europäischen Union im Rahmen des Programms Slowakei. Es entstand als Reaktion auf die Ergebnisse einer Umfrage des Bürgervereins in den sozialen Einrichtungen. Wie die fachliche Garantin des Projekts Silvia Slobodova erklärte, sind dort enormes Engagement und Herzblut zu spüren. Was oft fehlt, ist laut ihr ein System, das die Energie in fachliche und nachhaltige Hilfe umwandeln würde. Im Rahmen des Projekts werden Instrumente entwickelt, die das Verständnis für die Bedürfnisse, Wahrnehmung und Würde älterer Menschen fördern sollen. Wie der Verein auf seiner Website angibt, ist es seine Vision, in einer Gesellschaft zu leben, in der sich Senioren gesehen, respektiert und gebraucht fühlen, als natürlicher und aktiver Teil ihrer lokalen Gemeinschaften. Jana Galatova bemerkt:
3: Wir danken sehr für die Möglichkeit, dieses Projekt fast täglich umsetzen zu dürfen. Es ist etwas, wovon wir lange, lange Zeit geträumt haben und wir glauben, dass wir wirklich auf dem richtigen Weg sind. Bisher waren das nur viele kleine Projekte und Hilfen und jetzt sind wir auf dem Weg zu einer echten systematischen Veränderung und das ist, was wir als unser Ziel auch unseres Vereins Kolkolaski langfristig sehen. Wir sind unglaublich dankbar dafür, dass wir wirklich können.
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1: Urobme si lásku, machen wir uns Liebe. Dieses Lied erschien ursprünglich im Jahr 2000 auf dem Album Nich sa páči der Band IMT Smile. 15 Jahre später erhielt der Text von Richard Müller ein neues, akustisches Gewand. Dadurch wurde die allgemeine Intimität und Stimmung dieses zarten Liedes noch weiter intensiviert, schrieb die Band IMT Smile damals zum Song Urobme si lásku.

0: Der Sportschütze Patrick Jani hat sich vor ein paar Tagen Gold bei den Schieß-Europameisterschaften im kroatischen Osijek gesichert. Er wurde Europameister im Kleinkaliber-Dreistellungskampf über 50 Meter.
1: Tore, Punkte, Sekunden.
0: Für den 28-jährigen slowakischen Sportschützen ist es die insgesamt vierte Goldmedaille bei Europameisterschaften und die zweite in dieser Disziplin bei einem großen Turnier. Der Weg zum Sieg war nicht leicht, sagte Patrick Jani.
2: Ich war überzeugt, dass ich es schaffen kann. Ich wusste, dass es wieder auf den Kniend- und den Liegendkampf ankommen würde. Ich war mir sicher, dass ich im Stehendanschlag schon ziemlich stark bin. Ich hielt mich an die Strategie, die wir zuvor mit dem Trainer besprochen hatten. Wir hatten vereinbart, dass ich mich auf den Schuss vorbereiten und nicht mehr zögern, sondern ihn einfach loslassen würde.
0: Patrick Jani gehört in dieser Disziplin seit langem zur Elite. Bei den Olympischen Spielen in Tokio belegte er im Finale den 5. Platz. Vor 2 Jahren in Paris wurde er 9.
2: Ich bin unglaublich froh, dass sich das Blatt gewendet hat und ich heute vielleicht mehr Glück hatte als meine Gegner. Die Medaille hat mich sehr erfreut. Sie war schon lange überfällig. Nicht nur von den anderen, sondern auch von mir selbst. Ich hatte das Gefühl, dass ich bei fast jeder Meisterschaft das Zeug dazu hatte, aber es ist mir immer knapp entgangen. Entweder um ein paar Punkte oder einfach durch etwas Pech.
0: Darüber hinaus gewann Patrick Jani im Teamwettbewerb zusammen mit Stefan Schulek und Andrej Holko Bronze. Trainer Zoltán Balázs bemerkte dazu.
3: Ich muss sagen, dass wir im Training unser Bestes gegeben haben und ziemlich gut vorbereitet hierher gekommen sind. Patrick Jani, Stefan Schulek sowie Andrej Holko. Ich denke, so wie uns das Glück bei den letzten Rennen ein wenig im Stich gelassen hat, war es uns diesmal hold.
0: Der Europameister Patrick Jani kämpfte dabei zum Jahreswechsel mit einem unangenehmen Problem, seiner nachlassenden Sehkraft.
2: Um Weihnachten herum waren wir zu Hause und ich sagte zu meiner Frau, dass das Fernsehbild verschwommen sei. Ich hatte bereits alle Einstellungen am Fernseher durchprobiert, aber ich konnte das Display nicht mehr lesen. Alles erschien mir verschwommen. Sie sagte, dass sie das Bild scharf sieht und fragte, ob ich nicht zum Optiker gehen wolle, um eine Brille auszuprobieren. Ich habe es getan und festgestellt, dass es besser ist.
0: Die positive Veränderung zeigte sich bei Patrick Jani nicht nur im Alltag, sondern auch auf dem Schießstand.
2: Bei dem Luftgewehr spüre ich keinen so großen Unterschied, aber bei dem Kleinkalibergewehr, mit dem wir auf 50 Meter schießen, macht das beim Zielen einen riesigen Unterschied. Ich fühle mich viel sicherer. Vielleicht hat auch das zum Titelgewinn beigetragen, aber für mich ist es schon im normalen Alltag eine große Veränderung, zum Beispiel beim Autofahren. Ich kann nun viel besser lesen. Ich dachte immer, ich hätte nur müde Augen, aber ich brauchte tatsächlich schon eine Sehhilfe.
0: Trotz der Veränderungen ging Patrick Jani ohne große Zweifel an seine Form in die Europameisterschaften in Osijek, bei denen er Gold im Einzel und Bronze mit dem Team gewann.
2: Wir haben uns schon zu Beginn des Jahres mit meiner Sehkraft und meiner Brille beschäftigt. Damals gab es noch einige Bedenken. Inzwischen ist fast ein halbes Jahr vergangen. Es gab viele Trainingstage und auch einige Wettkämpfe. Ich bin also davon überzeugt, dass es eine Hilfe und kein Nachteil ist. Ich bin zuversichtlich, dass es vielleicht auch Perspektiven für bessere Ergebnisse gibt, für einen Schritt nach vorne. Wir haben offenbar einen Weg gefunden, der uns sowohl in der Vorbereitung als auch im Wettkampf helfen könnte. Dieser Wettbewerb ist dabei ein guter Hinweis auf die Zukunft.
0: In der Slowakei werden weniger Kinder geboren und der Altersdurchschnitt in den Gemeinden steigt an. Der natürliche Bevölkerungsrückgang hält bereits seit Jahren an. Sterben die Dörfer hierzulande aus? Die Moderatorin des slowakischen Rundfunks, Eva Sladkova, fragte bei 3 Experten nach, wie sich die Alterung der Bevölkerung und das Streben nach Lebensqualität auf das Bild von Städten und Dörfern auswirken.
4: Musik.
0: Der Demograf am Institut für Wirtschafts- und Sozialgeografie, Demografie und Raumentwicklung der Comenius-Universität, Branislav Bleha, verweist hierbei auch auf die Entscheidungen der Kommunen und des Staates. Man bekomme hierzulande immer noch die guten sowie schlechten Folgen der Politik aus der früheren sozialistischen Ära zu spüren. In den 1970er Jahren beispielsweise wurden viele Kinder geboren, die in 10 oder 15 Jahren das Rentenalter erreichen und damit zur Überalterung der slowakischen Bevölkerung beitragen werden. Sehen wir uns aber die Zahlen an, können wir nicht eindeutig feststellen, dass der ländliche Raum ausstirbt, sagt Branislav Bleha.
4: In der Slowakei gibt es viele Arten von ländlichen Gebieten, darunter sehr schnell wachsende Vororte, die Region Orava mit relativ junger Altersstruktur sowie ländliche Gebiete in den marginalisierten Gemeinden in der Region Zips. Betrachten wir den Durchschnittswert der letzten 10 Jahre, verzeichnen immer noch etwa 1000 Gemeinden in der Slowakei ein natürliches Bevölkerungswachstum, während rund 1900 einen Rückgang erfassen. Die Abwanderungsbilanz fällt in ungefähr 1900 Ortschaften, zumindest offiziell positiv, und in den weiteren 1000 Gemeinden negativ aus. Der ländliche Raum ist hierzulande auch in Bezug auf die Alterung der Bevölkerung vielfältig. Es gibt Ortschaften, in denen das Durchschnittsalter zwischen 20 und 22 Jahren liegt, insbesondere in der Region Zips. Solche Daten sind übrigens für Subsahara-Afrika üblich. In einigen Gemeinden erreicht das Durchschnittsalter bereits 60 Jahre, zum Beispiel im Dorf Chichmani.
0: Die Dörfer verlieren hierzulande weit weniger Einwohner als die Städte, betont der Vorsitzende des Städte- und Gemeindebundes der Slowakei, Josef Božík.
3: In der Slowakei gibt es 141 Städte, von denen mehr als 120 in den letzten 20 Jahren schrittweise schrumpfen. Es spielt dabei keine Rolle, ob es sich um Städte wie Prievidza, Partizanske, die Kurstadt Piešťany oder um Bezirksstädte wie Nitra, Banská Bystrica oder Prešov handelt. Die Menschen ziehen aufs Land in der Nähe von Städten. Sie suchen günstigere Grundstücke, wollen eine geringere Abfallgebühr sowie niedrigere Grundsteuern zahlen und nutzen dabei die Dienstleistungen in den Städten. Die Slowakei ist aber sehr vielfältig. Ich treffe Kollegen, deren Gemeinden innerhalb von 20 Jahren einen Bevölkerungszuwachs von 1000% verzeichnet haben. Die Einwohner Die Zahl hat sich insbesondere in den Ortschaften in der Region Bratislava verzehnfacht. Es ist ganz natürlich, dass man dorthin zieht, wo es mehr Arbeit gibt und dass junge Menschen aus kleineren Städten zum Studium in große Bezirksstädte oder ins Ausland fahren. Dort finden sie auch Arbeit, einen Lebenspartner und kehren dann nicht mehr in ihre Heimat zurück.
0: Einige Ortschaften entvölkern sich, andere wiederum wachsen. Der entscheidende Faktor ist dabei die Lebensqualität, ob die Gemeinden an regionale Arbeitsmärkte angebunden sind und über die Infrastruktur sowie öffentliche Dienstleistungen verfügen, erklärt der Wirtschaftsexperte am Mitteleuropäischen Institut für Arbeitsforschung Martin Kahanec.
4: Es hängt stark von dem konkreten Vorort ab, ob man dort eine Zukunft für sich sieht. In Bezug auf die wirtschaftliche Lage, den Arbeitsmarkt, die Wohnqualität sowie die Verfügbarkeit von Dienstleistungen. Die Stadt Trnava beispielsweise kann die Bevölkerung in ihrem suburbanen Umfeld verankern. Die umliegenden Gemeinden verfügen über ihre hochwertigen Dienstleistungen. Im Gegensatz dazu sind die Dienstleistungen etwa in der Umgebung der Stadt Rimavská Sobota schlechter zu erreichen und von geringerer Qualität. Wenn man im Dorf Mlinky im slowakischen Paradies wohnt und sein Kind aufs Gymnasium schicken will, muss dieses im Winter bei minus 20 Grad Celsius um 5.35 Uhr mit dem Bus in die Stadt fahren. Die Erfahrungen der Menschen mit dem Pendeln in die Stadt spielen eine große Rolle. Wichtig sind auch die Immobilienpreise, ob man sich dort eine Wohnung leisten kann. Einer der entscheidenden Faktoren ist aber, ob die Stadt in der Nähe ein wirtschaftliches und soziales Zentrum ist. In diesem Fall ermöglicht es den Menschen in der Umgebung das ländliche Leben im Dorf mit den Dienstleistungen, Bildung und Gesundheitsversorgung in der Stadt zu verbinden. So können sie dort ihre Zukunft in einer angemessenen Lebensqualität sehen.
0: Nach Ansicht von Martin Kahanitz sollten sich die Dörfer bemühen, die Lebensqualität ihrer Einwohner zu steigern, mehr Dienstleistungen anzubieten und lokale Gemeinschaften zu aktivieren. Angesichts der niedrigen Geburtenrate im Land könnte laut ihm die Migration aus Drittländern beim Mangel an qualifizierten Arbeitskräften im Pflegebereich helfen.
4: Man könnte es vielleicht so zusammenfassen: Wenn wir in der Slowakei ein attraktives Umfeld mit hoher Lebensqualität schaffen, dann wird es auch den Menschen besser gehen. Sie werden dort leben, Kinder haben wollen und eine Zukunft für sich sehen. Dies würde auch die Talente aus dem Ausland anziehen, die uns dabei behilflich wären, die Lebensqualität in den Gemeinden zu verbessern.
0: Liebe Hörerinnen und Hörer, das war's schon für heute aus dem RSI-Studio in Bratislava. Eva Medelská am Mischpult und Marika Antašová am Mikrofon danken Ihnen für Ihr Interesse und wünschen noch einen schönen Tag. Bis bald, auf Wiederhören.
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0: 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Guten Tag, heute im Nachrichtenstudio Juraj Gigac. Nachrichten. Sejm-Marschall Czarzasty zu Besuch in Bratislava. Probleme am Bau des Militärkrankenhauses Prešov. Staatsanleihen mit höheren Zinsen verkauft. Am Montag hat der slowakische Parlamentspräsident Richard Raschi seinen polnischen Amtskollegen Włodzimierz Czarzasty empfangen. Beide haben festgestellt, dass nach der Abwahl Viktor Orbáns in Ungarn der Weg für die Wiederbelebung der Zusammenarbeit im Visegrad 4-Format frei sei. Für Polen, die Slowakei und Ungarn sei zudem die Einschränkung von Migrationsströmen nach Europa und die Beteiligung am Wiederaufbau der Ukraine nach dem Krieg sehr wichtig. Hierfür wolle man neue EU-Finanzierungsmechanismen schaffen. Das slowakische Parlament wolle sich der polnischen Initiative zur Aufnahme von Kindern ukrainischer Soldaten anschließen. Czarzasty habe sich nach eigener Aussage mit dem slowakischen Ministerpräsidenten Robert Fico wegen dessen Besuchen bei Putin nicht getroffen. Ab dem 1. Juli 2026 wird die Slowakei ein Jahr lang den V4-Vorsitz innehaben. Der slowakische Verteidigungsminister Robert Kaliňák hat am Donnerstag darüber informiert, dass er bei dem Shell-&Co-Auftrag das bisherige slowakisch-ungarische Konsortium beim Bau des Militärkrankenhauses im ostslowakischen Prešov durch das sogenannte Team Slowakei ersetzt habe. Die neueste Expertise habe nachgewiesen, dass mindestens 23 Pfeiler des Rohbaus abgerissen werden müssen, da sie statisch nicht in Ordnung seien. Der Gesundheitsexperte der oppositionellen Partei Progressivne Slovensko, Oskar Dvořák, kritisiert, dass bei dieser Investitionsentscheidung im Wert von 258 Millionen Euro auf eine Ausschreibung verzichtet wurde. Wegen der festgestellten Mängel ruhen die Bauarbeiten seit mittlerweile 3 Wochen. Am Montag hat die slowakische Agentur für die Steuerung der Schulden und Liquidität ihre allmonatliche Staatsanleihenauktion veranstaltet. Für 569 Millionen Euro hat sie 4 Arten von Staatsanleihen verkaufen können, wobei die Jahreszinsspanne zwischen 3,26 und 4,45% liegt. Bei der Auktion im vorigen Monat betrug diese noch 2,67 bis 3,64%. Das bedeutet, dass sich die Slowakei schrittweise teurer verschuldet. Die Nachrichten entstammen Meldungen der slowakischen Presseagentur TASR.
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0: Das obere Neutratal auf Slowakisch Horná Nitra ist eine vom Strukturwandel betroffene Region in der Mitte des Landes, die Anspruch auf Finanzhilfen aus dem Fonds für einen gerechten Übergang hat. Diesen hat das Europäische Parlament im Zusammenhang mit dem Green Deal geschaffen. In der Region wurde früher Braunkohle gefördert, wobei die letzte Mine sowie das zugehörige Kraftwerk Nováky im Dezember 2023 geschlossen wurden. Im Mai 2024 hatte das Nahverkehrsunternehmen SRD Prievidza vom slowakischen Investitionsministerium den Bescheid über die Zuteilung einer Subvention aus dem Fonds erhalten. Für 6,7 Millionen Euro sollten 10 Elektrobusse samt notwendiger Infrastruktur beschafft werden. Im Mai 2025 waren der entsprechende Vertrag unterschriftsreif und die Lieferfirma ausgewählt. Mitte September 2025 wendeten sich die Bürgermeisterin der Stadt Prievidza, Katarina Macháčková, und der Bürgermeister der Stadt Bojnice, Ladislav Smatana, an die Medien, um Druck auf das Ministerium auszuüben, da der Vertrag noch nicht unterzeichnet war und 2 Schreiben an den Investitionsminister Samuel Migal unbeantwortet geblieben waren. Im Oktober 2025 schließlich hat Investitionsminister Migal aus Zeitgründen das laufende Projekt eingestellt und ein neues in Aussicht gestellt. Wenn Sie mitmachen, garantieren wir Ihnen, dass in kurzer Zeit ein neues Projekt ausgeschrieben wird. Im Mai 2026, nun gilt dieses Versprechen nicht mehr. Miguel zufolge lassen sich diese Mittel effektiver aufwenden. Nach der Untersuchung aller Aspekte, die diesen Fonds betreffen, haben wir beschlossen, zurzeit kein entsprechendes Angebot auszuschreiben. Martin Lachki von SAD Prievidza reagierte darauf. Seitens des Ministeriums wurde uns immer wieder zugesichert, dass wir alles erfüllt haben und dennoch haben sie den Vertrag nie unterzeichnet bzw. vorgelegt. Der Direktor des Unternehmens, Michal Danko, fügte auf die Frage von STVR, wo der Fehler passiert ist, hinzu. Das wissen wir nach wie vor nicht. Niemand hat uns eine entsprechende Antwort gegeben. Der Vorstand des Stadtamtes Prievidza Alois Vlčko befürchtet, dass infolge der Untätigkeit des Ministeriums für Investitionen und regionale Entwicklung das Risiko steige, dass die zur Verfügung stehenden Finanzmittel nicht rechtzeitig abgerufen werden. Das Ministerium weist diese Befürchtungen zurück. Als neuer Minister hatte Miguel im März 2025 versprochen, das Abrufen von EU-Geldern nach polnischem Vorbild anzukurbeln. Im Herbst 2026 will er zum Vorsitzenden der nordostslowakischen Selbstverwaltungsregion Prešov gewählt werden, um die ärmste Region durch neue Investitionen vor sogenannter Landflucht zu schützen.
1: Liebe Hörerinnen und Hörer, herzlich willkommen zum Magazinteil der Sendung von Radio Slowakei International. Heute erörtern wir ein neues Projekt des Bürgervereins Kolkolaski, das auf eine bessere Lebensqualität von Senioren in Pflege- und Sozialeinrichtungen im ganzen Land abzielt. Anschließend stellen wir Ihnen den Europameister im Kleinkaliber-Dreistellungskampf Patrick Jani vor. Und zum Schluss erfahren Sie in einem Archivbeitrag, wie die Alterung der Bevölkerung und Ansprüche an Lebensqualität die Gemeinden verändern. Eva Medelska am Mischpult und Marika Antaschowa am Mikrofon wünschen Ihnen angenehmes Zuhören.
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1: Wie viel Liebe passt in einen Schuhkarton? Dank dieser Weihnachtsaktion wurden bisher über 8 Jahre fast 500.000 Kartons mit Geschenken an Senioren slowakeiweit verteilt. Die Aktivität geht auf Jana Galatova zurück, der Silvia Slobodova zur Seite steht. Vor 5 Jahren gründeten sie den Bürgerverein Kolkolaski – Wie viel Liebe, um ihr Engagement für Seniorenbetreuung und generationsübergreifende Zusammenarbeit nachhaltig zu gestalten. Nun starten sie ein neues Projekt unter dem Namen Spolu s láskou k aktívnemu starnutiu. Gemeinsam mit Liebe zum aktiven Altern, sagt Jana Galatová.
3: Dieses Projekt unterstützt 202 Seniorenheime in der ganzen Slowakei. Ziel ist es, das Leben von mehr als 15.000 Senioren zu verbessern. Dieses Projekt läuft vom Jänner 2026 bis Jänner 2028 und es hilft dort, wo im Alltag oft etwas fehlt. In vielen Seniorenheimen ist wenig Zeit und Unterstützung für Aktivierung und soziale Kontakte und genau hier setzt sich unser Projekt an. Mitarbeiterinnen und Mitarbeiter in den Seniorenheimen bekommen von uns kostenlose Schulungen für die Themen wie zum Beispiel Gedächtnistraining, Erinnerungsarbeit, Puppentherapie, einfache Aktivierungsübungen und besonders wie die Zusammenarbeit zwischen Jung und Alt bauen und auch wie Freiwillige aus der Bevölkerung und aus Firmen aktivieren. Das ist sehr wichtig und wir hoffen, es wird diese Mitarbeiter helfen bei weiterer Arbeit mit Senioren. Viele ältere Menschen leiden nicht an zu wenig Pflege, sondern an Einsamkeit. Ihnen fehlen Gespräche, Nähe und das Gefühl, dazu zu gehören. Unser Projekt möchte mehr Begegnungen schaffen und die Seniorinnen und Senioren viel stärker in die Gemeinschaft einbinden.
1: Das Projekt bringt viele Menschen zusammen.
3: Dazu gehören das Team des Vereins Kolkolaski, Fachleute, Trainerinnen und Trainer, Mitarbeiterinnen in den Seniorenheimen sowie Freiwillige aus der Öffentlichkeit, besonders aus Firmen und Schulen. Besonders wichtig sind die Menschen, die täglich mit den Senioren arbeiten. Sie selbstverständlich kennen ihre Bedürfnisse am besten und bekommen durch das Projekt eine neue Unterstützung. und das freut uns. Natürlich gibt es auch Schwierigkeiten. In vielen Seniorenheimen gibt es wenig Zeit und zu wenig Personal. Der Alltag ist oft sehr anstrengend und neue Aktivitäten lassen sich nicht immer leicht einbauen. Und deshalb achten wir wirklich darauf, dass unsere Angebote einfach, praktisch, realistisch und ganz klar sind.
1: Wie Jana Galatova erklärt, ist sie positiv überrascht, wie viel schon eine kleine Veränderung bewirken kann.
3: Manchmal reicht schon eine kleine Aktivität oder ein Gespräch, um Senioren Freude zu machen. Und das motiviert auch diese Mitarbeiter sehr, mitzumachen. Ein persönlicher Moment hat uns besonders berührt. In einem Seniorenheim hat eine ältere Frau bei einer Erinnerungsrunde plötzlich angefangen, von ihrer Kindheit und ihrer Familie zu erzählen. Diese Dame hat schon mehrere Jahre nicht gesprochen, laut gesprochen. Und wir waren alle wirklich davon berührt, dass sie plötzlich redet. Und das ist genau der Moment, was uns sagt, dass was wir tun, tun wir wirklich richtig.
1: Mit Spolu hatte der Bürgerverein sein bislang größtes Projekt ins Leben gerufen. Gefördert wird es von der Europäischen Union im Rahmen des Programms Slowakei. Es entstand als Reaktion auf die Ergebnisse einer Umfrage des Bürgervereins in den sozialen Einrichtungen. Wie die fachliche Garantin des Projekts Silvia Slobodova erklärte, sind dort enormes Engagement und Herzblut zu spüren. Was oft fehlt, ist laut ihr ein System, das die Energie in fachliche und nachhaltige Hilfe umwandeln würde. Im Rahmen des Projekts werden Instrumente entwickelt, die das Verständnis für die Bedürfnisse, Wahrnehmung und Würde älterer Menschen fördern sollen. Wie der Verein auf seiner Website angibt, ist es seine Vision, in einer Gesellschaft zu leben, in der sich Senioren gesehen, respektiert und gebraucht fühlen, als natürlicher und aktiver Teil ihrer lokalen Gemeinschaften. Jana Galatova bemerkt:
3: Wir danken sehr für die Möglichkeit, dieses Projekt fast täglich umsetzen zu dürfen. Es ist etwas, wovon wir lange, lange Zeit geträumt haben und wir glauben, dass wir wirklich auf dem richtigen Weg sind. Bisher waren das nur viele kleine Projekte und Hilfen und jetzt sind wir auf dem Weg zu einer echten systematischen Veränderung und das ist, was wir als unser Ziel auch unseres Vereins Kolkolaski langfristig sehen. Wir sind unglaublich dankbar dafür, dass wir wirklich können.
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1: Urobme si lásku, machen wir uns Liebe. Dieses Lied erschien ursprünglich im Jahr 2000 auf dem Album Nich sa páči der Band IMT Smile. 15 Jahre später erhielt der Text von Richard Müller ein neues, akustisches Gewand. Dadurch wurde die allgemeine Intimität und Stimmung dieses zarten Liedes noch weiter intensiviert, schrieb die Band IMT Smile damals zum Song Urobme si lásku.

0: Der Sportschütze Patrick Jani hat sich vor ein paar Tagen Gold bei den Schieß-Europameisterschaften im kroatischen Osijek gesichert. Er wurde Europameister im Kleinkaliber-Dreistellungskampf über 50 Meter.
1: Tore, Punkte, Sekunden.
0: Für den 28-jährigen slowakischen Sportschützen ist es die insgesamt vierte Goldmedaille bei Europameisterschaften und die zweite in dieser Disziplin bei einem großen Turnier. Der Weg zum Sieg war nicht leicht, sagte Patrick Jani.
2: Ich war überzeugt, dass ich es schaffen kann. Ich wusste, dass es wieder auf den Kniend- und den Liegendkampf ankommen würde. Ich war mir sicher, dass ich im Stehendanschlag schon ziemlich stark bin. Ich hielt mich an die Strategie, die wir zuvor mit dem Trainer besprochen hatten. Wir hatten vereinbart, dass ich mich auf den Schuss vorbereiten und nicht mehr zögern, sondern ihn einfach loslassen würde.
0: Patrick Jani gehört in dieser Disziplin seit langem zur Elite. Bei den Olympischen Spielen in Tokio belegte er im Finale den 5. Platz. Vor 2 Jahren in Paris wurde er 9.
2: Ich bin unglaublich froh, dass sich das Blatt gewendet hat und ich heute vielleicht mehr Glück hatte als meine Gegner. Die Medaille hat mich sehr erfreut. Sie war schon lange überfällig. Nicht nur von den anderen, sondern auch von mir selbst. Ich hatte das Gefühl, dass ich bei fast jeder Meisterschaft das Zeug dazu hatte, aber es ist mir immer knapp entgangen. Entweder um ein paar Punkte oder einfach durch etwas Pech.
0: Darüber hinaus gewann Patrick Jani im Teamwettbewerb zusammen mit Stefan Schulek und Andrej Holko Bronze. Trainer Zoltán Balázs bemerkte dazu.
3: Ich muss sagen, dass wir im Training unser Bestes gegeben haben und ziemlich gut vorbereitet hierher gekommen sind. Patrick Jani, Stefan Schulek sowie Andrej Holko. Ich denke, so wie uns das Glück bei den letzten Rennen ein wenig im Stich gelassen hat, war es uns diesmal hold.
0: Der Europameister Patrick Jani kämpfte dabei zum Jahreswechsel mit einem unangenehmen Problem, seiner nachlassenden Sehkraft.
2: Um Weihnachten herum waren wir zu Hause und ich sagte zu meiner Frau, dass das Fernsehbild verschwommen sei. Ich hatte bereits alle Einstellungen am Fernseher durchprobiert, aber ich konnte das Display nicht mehr lesen. Alles erschien mir verschwommen. Sie sagte, dass sie das Bild scharf sieht und fragte, ob ich nicht zum Optiker gehen wolle, um eine Brille auszuprobieren. Ich habe es getan und festgestellt, dass es besser ist.
0: Die positive Veränderung zeigte sich bei Patrick Jani nicht nur im Alltag, sondern auch auf dem Schießstand.
2: Bei dem Luftgewehr spüre ich keinen so großen Unterschied. Aber bei dem Kleinkalibergewehr, mit dem wir auf 50 Meter schießen, macht das beim Zielen einen riesigen Unterschied. Ich fühle mich viel sicherer. Vielleicht hat auch das zum Titelgewinn beigetragen, aber für mich ist es schon im normalen Alltag eine große Veränderung, zum Beispiel beim Autofahren. Ich kann nun viel besser lesen. Ich dachte immer, ich hätte nur müde Augen, aber ich brauchte tatsächlich schon eine Sehhilfe.
0: Trotz der Veränderungen ging Patrick Jani ohne große Zweifel an seine Form in die Europameisterschaften in Osijek, bei denen er Gold im Einzel und Bronze mit dem Team gewann.
2: Wir haben uns schon zu Beginn des Jahres mit meiner Sehkraft und meiner Brille beschäftigt. Damals gab es noch einige Bedenken. Inzwischen ist fast ein halbes Jahr vergangen. Es gab viele Trainingstage und auch einige Wettkämpfe. Ich bin also davon überzeugt, dass es eine Hilfe und kein Nachteil ist. Ich bin zuversichtlich, dass es vielleicht auch Perspektiven für bessere Ergebnisse gibt, für einen Schritt nach vorne. Wir haben offenbar einen Weg gefunden, der uns sowohl in der Vorbereitung als auch im Wettkampf helfen könnte. Dieser Wettbewerb ist dabei ein guter Hinweis auf die Zukunft.
0: In der Slowakei werden weniger Kinder geboren und der Altersdurchschnitt in den Gemeinden steigt an. Der natürliche Bevölkerungsrückgang hält bereits seit Jahren an. Sterben die Dörfer hierzulande aus? Die Moderatorin des slowakischen Rundfunks, Eva Sladkova, fragte bei 3 Experten nach, wie sich die Alterung der Bevölkerung und das Streben nach Lebensqualität auf das Bild von Städten und Dörfern auswirken.
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0: Der Demograf am Institut für Wirtschafts- und Sozialgeografie, Demografie und Raumentwicklung der Comenius-Universität, Branislav Bleha, verweist hierbei auch auf die Entscheidungen der Kommunen und des Staates. Man bekomme hierzulande immer noch die guten sowie schlechten Folgen der Politik aus der früheren sozialistischen Ära zu spüren. In den 1970er Jahren beispielsweise wurden viele Kinder geboren, die in 10 oder 15 Jahren das Rentenalter erreichen und damit zur Überalterung der slowakischen Bevölkerung beitragen werden. Sehen wir uns aber die Zahlen an, können wir nicht eindeutig feststellen, dass der ländliche Raum ausstirbt, sagt Branislav Bleha.
4: In der Slowakei gibt es viele Arten von ländlichen Gebieten, darunter sehr schnell wachsende Vororte. Die Region Orava mit relativ junger Altersstruktur sowie ländliche Gebiete in den marginalisierten Gemeinden in der Region Zips. Betrachten wir den Durchschnittswert der letzten 10 Jahre, verzeichnen immer noch etwa 1000 Gemeinden in der Slowakei ein natürliches Bevölkerungswachstum, während rund 1900 einen Rückgang erfassen. Die Abwanderungsbilanz fällt in ungefähr 1900 Ortschaften, zumindest offiziell positiv, und in den weiteren 1000 Gemeinden negativ aus. Der ländliche Raum ist hierzulande auch in Bezug auf die Alterung der Bevölkerung vielfältig. Es gibt Ortschaften, in denen das Durchschnittsalter zwischen 20 und 22 Jahren liegt, insbesondere in der Region Zips. Solche Daten sind übrigens für Subsahara-Afrika üblich. In einigen Gemeinden erreicht das Durchschnittsalter bereits 60 Jahre, zum Beispiel im Dorf Chichmani.
0: Die Dörfer verlieren hierzulande weit weniger Einwohner als die Städte, betont der Vorsitzende des Städte- und Gemeindebundes der Slowakei, Josef Božík.
3: In der Slowakei gibt es 141 Städte, von denen mehr als 120 in den letzten 20 Jahren schrittweise schrumpfen. Es spielt dabei keine Rolle, ob es sich um Städte wie Prievidza, Partizanske, die Kurstadt Piešťany oder um Bezirksstädte wie Nitra, Banská Bystrica oder Prešov handelt. Die Menschen ziehen aufs Land in der Nähe von Städten. Sie suchen günstigere Grundstücke, wollen eine geringere Abfallgebühr sowie niedrigere Grundsteuern zahlen und nutzen dabei die Dienstleistungen in den Städten. Die Slowakei ist aber sehr vielfältig. Ich treffe Kollegen, deren Gemeinden innerhalb von 20 Jahren einen Bevölkerungszuwachs von 1000% verzeichnet haben. Die Einwohner Die Zahl hat sich insbesondere in den Ortschaften in der Region Bratislava verzehnfacht. Es ist ganz natürlich, dass man dorthin zieht, wo es mehr Arbeit gibt und dass junge Menschen aus kleineren Städten zum Studium in große Bezirksstädte oder ins Ausland fahren. Dort finden sie auch Arbeit, einen Lebenspartner und kehren dann nicht mehr in ihre Heimat zurück.
0: Einige Ortschaften entvölkern sich, andere wiederum wachsen. Der entscheidende Faktor ist dabei die Lebensqualität, ob die Gemeinden an regionale Arbeitsmärkte angebunden sind und über die Infrastruktur sowie öffentliche Dienstleistungen verfügen, erklärt der Wirtschaftsexperte am Mitteleuropäischen Institut für Arbeitsforschung Martin Kahanec.
5: Es hängt stark von dem konkreten Vorort ab, ob man dort eine Zukunft für sich sieht. In Bezug auf die wirtschaftliche Lage, den Arbeitsmarkt, die Wohnqualität sowie die Verfügbarkeit von Dienstleistungen. Die Stadt Trnava beispielsweise kann die Bevölkerung in ihrem suburbanen Umfeld verankern. Die umliegenden Gemeinden verfügen über ihre hochwertigen Dienstleistungen. Im Gegensatz dazu sind die Dienstleistungen etwa in der Umgebung der Stadt Rimavská Sobota schlechter zu erreichen und von geringerer Qualität. Wenn man im Dorf Mlinky im slowakischen Paradies wohnt und sein Kind aufs Gymnasium schicken will, muss dieses im Winter bei minus 20 Grad Celsius um 5.35 Uhr mit dem Bus in die Stadt fahren. Die Erfahrungen der Menschen mit dem Pendeln in die Stadt spielen eine große Rolle. Wichtig sind auch die Immobilienpreise, ob man sich dort eine Wohnung leisten kann. Einer der entscheidenden Faktoren ist aber, ob die Stadt in der Nähe ein wirtschaftliches und soziales Zentrum ist. In diesem Fall ermöglicht es den Menschen in der Umgebung das ländliche Leben im Dorf mit den Dienstleistungen, Bildung und Gesundheitsversorgung in der Stadt zu verbinden. So können sie dort ihre Zukunft in einer angemessenen Lebensqualität sehen.
0: Nach Ansicht von Martin Kahanitz sollten sich die Dörfer bemühen, die Lebensqualität ihrer Einwohner zu steigern, mehr Dienstleistungen anzubieten und lokale Gemeinschaften zu aktivieren. Angesichts der niedrigen Geburtenrate im Land könnte laut ihm die Migration aus Drittländern beim Mangel an qualifizierten Arbeitskräften im Pflegebereich helfen.
4: Man könnte es vielleicht so zusammenfassen. Wenn wir in der Slowakei ein attraktives Umfeld mit hoher Lebensqualität schaffen, dann wird es auch den Menschen besser gehen. Sie werden dort leben, Kinder haben wollen und eine Zukunft für sich sehen. Dies würde auch die Talente aus dem Ausland anziehen, die uns dabei behilflich wären, die Lebensqualität in den Gemeinden zu verbessern.
0: Liebe Hörerinnen und Hörer, das war's schon für heute aus dem RSI-Studio in Bratislava. Eva Medelská am Mischpult und Marika Antašová am Mikrofon danken Ihnen für Ihr Interesse und wünschen noch einen schönen Tag. Bis bald, auf Wiederhören.
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